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0: 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Arbeitet neu als Tigerdompteur im britischen Nationalzirkus.
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2: Salut miteinander! Wir, Celina und Sarina, sind wieder zurück hier im Studio in Trage für unseren Podcast «Friedliches Zusammenleben». Und heute tauchen wir ein bisschen in die Geschichte vom Kinderdorf ein, um herauszufinden und vielleicht auch ein bisschen besser verstehen, was Kinderdorf überhaupt mit friedlichem Zusammenleben zu tun hat.
3: Letztes Mal sind wir ja noch hängen geblieben bei den drei Wörtern Akzeptanz, Toleranz und Respekt. Und auch auf diese drei Wörter gehen wir in dieser Sendung noch mal ein bisschen genauer drauf ein.
2: Selina, du arbeitest ja schon ziemlich lange hier im Kinderdorf. Wie viele Jahre inzwischen schon?
3: Ja, inzwischen sind es schon ganze 6 Jahre.
2: Da nehme ich an, da kannst du die Geschichte vom Kinderdorf schon fast im Schlaf erzählen.
3: In der Lehre haben wir da müssen lernen, dass wir die Geschichte erzählen können, wenn Gäste ins Kinderdorf kommen. Ich erzähle es euch so, wie ich es auch sonst erzählen oder so, wie ich es gelernt habe, zum erzählen. Es ist so, dass nach dem Zweiten Weltkrieg hat's ganz viele Kinder gehabt, die keine Familien mehr hatten, kein Haus oder kein Dach über dem Kopf und sind somit allein gewesen. Diesen Kindern sagt man Waisenkinder. Der Walter Robert Gorti, der ist der Gründer vom Kinderdorf. Er hat 1946 zum genau sein, also da kannst du dir vielleicht nicht ganz vorstellen, die Zahl, aber das ist schon lang her und trotzdem hat eben der Walter Robert Gorti die Idee gehabt, um ein Dorf zu gründen, wo ein Ort ist für die Kinder, die eben nichts mehr hatten, dass die hier hinkommen können und wieder ein normales Leben führen können, indem sie wieder zu Hause bekommen. Die Idee hat er dann in Wirklichkeit gebracht und hat einen Aufruf gestartet und hat gefragt, wer das denn bereit wäre, um ihm helfen, so ein Kinderdorf aufzubauen. Weil du musst dir vorstellen, nach dem Zweiten Weltkrieg ist sehr viel zerstört gewesen. Das heisst, man hat auch kein Geld gehabt, um irgendetwas zu bauen. Geschweige denn ein ganzes Dorf. Ganz viele Handwerkerinnen und Handwerker sind da ins Kinderdorf auf Trage in die Schweiz gekommen, in ein ganz kleines Dörfli. Also ist das Dorf aus ganz viel Handarbeit entstanden und das Dorf steht bis heute noch.
2: Der Walter Robert Gorti ist ja inzwischen leider verstorben und deshalb ist es halt nicht gegangen, dass wir ihn für ein Interview hier ins Studio einladen. Was ich aber stattdessen gefunden habe in unserem Archiv, sind ein paar Aufnahmen von der Anuti Gorti, Frau vom Herr Gorti, die ziemlich gut überbringen, was denn der damalige Grundgedanke vom Kinderdorf war.
4: Im Kinderdorf wird Ethik gelebt. Er hat ja dann immer sich überlegt, er will etwas gründen, ein Friedensinstitut, wo man einfach sich Gedanken macht, warum ist der Mensch ein Menschenmörder, hat er formuliert. Dann ist der Zweite Weltkrieg zu Ende gegangen. Und dann hat sich ergeben, dass er den Akademieplan hat können umsetzen, die Kinder von denen finden, die sich totgeschlagen haben, zusammen aufwachsen in einem Dörfli, wo sie sich begegnen und wo sie sehen, der andere ist einer wie ich, keine Unterschiede, ob Farbe oder Religion oder Kultur, dass wir alle Menschen sind. Und jetzt sind die Kinder von 12 verfeindeten Nationen, die gelernt haben, in Frieden aufzuwachsen. Die Grundidee Erziehung zu Frieden in diesen Kindern, in Jugendlichen einzupflanzen, nämlich die können unsere Welt weiterführen, dass sie ein Ziel haben, den Nächsten als Mensch und nicht als Feind, als anderartiger betrachten, mit all seinen Fehlern und seinen Vorzügen, die sie haben. Und jeder Mensch, ob weiß oder schwarz oder gelb, dass er so ist, ist nicht sein Verdienst, es ist reiner Zufall. Und dass, wenn jeder das bedenkt, dann nimmt er den anderen, wie er ist, und tut sich nicht über ihn stellen.
3: Jeder Mensch so nehmen, wie er ist. Damit man das kann, braucht es auf dieser Welt vor allem ganz viel Respekt und Toleranz.
2: Neben respektieren heisst, zu verstehen, dass andere Menschen andere Gefühle und Bedürfnisse haben und dass man auf das Rücksicht nimmt.
3: Tolerieren heisst, auch wenn es einmal ein bisschen unangenehm oder ärgerlich ist, das auszuhalten und zulassen und zum Beispiel nicht gerade hässig werden oder umschreien. Meistens nützt das ja eh nicht so viel.
2: Schlussendlich will ja eigentlich jeder so sein, wie er wirklich ist und sich nicht müssen verändern. Stell dir mal vor, wie bunt die Welt denn wäre.
3: Mhm, und das macht das Ganze auch spannend. Und das Kinderdorf beweist da ganz gut, dass Menschen mit anderen Kulturen und aus verschiedenen Ländern ganz friedlich zusammenleben und voneinander lernen, wie der ehemalige Bauhelfer vom Kinderdorf Peter Schulz erklärt hat.
5: Das großartige Erlebnis, was ich hier hatte und was ich mitbekam, was ich mitgenommen habe, ist, dass man, wer auch immer und woher auch immer, es sind Menschen und mit denen kann man zusammenleben, wenn man will. Aber man muss guten Willen haben. Und das habe ich hier in Übermaß erlebt. Wir sind Menschen und wir sollen aufeinander zugehen und probieren, einander zu verstehen und zu achten und zu anerkennen. Und das wünsche ich mir, dass das auch weiterhin, in welcher Form auch immer, hier so geschieht und dass es ein Experimentierfeld bleibt für menschliche Zusammenarbeit und menschliches Understanding.
2: Inzwischen wohnen ja bei uns im Kinderdorf keine weissen Kinder mehr, weil über die verschiedenen Jahre haben sich unsere Projekte ziemlich entwickelt.
3: Dass Kinder auf der ganzen Welt dürfen in die Schule gehen, helfen wir in 12 verschiedenen Ländern, Schulen aufzubauen. Das Kinderdorf in Trogen ist inzwischen ein Ort für ganz viele verschiedene Begegnungen.
2: Ja, wir haben zum Beispiel Lager da bei uns oder halt ab und zu auch mal einzelne Tage, wo Gruppen oder Schulen zu uns kommen und uns da ein kleines Besuchchen im Kinderdorf abstatten. Und das Ziel von diesen Projekten ist aber eigentlich immer, Menschen zu verbinden. Wie das zu friedlichem Zusammenleben führt, erklärt euch gerade Susanne und der Pascal.
6: Ja, hallo, ich bin Susanne. Ich arbeite seit 15 Jahren im Kinderdorf Pestalozzi und schon seit vielen Jahren leite ich die interkulturellen Austauschprojekte im Kinderdorf.
7: Hallo miteinander, ich bin Pascal und arbeite im Kinderdorf Pestalozzi. Meine Aufgabe im Kinderdorf ist, dass ich Kurs gebe zu Kinderrecht und Menschenrecht.
6: Interkulturelle Austauschprojekte heißt, dass Kinder und Jugendliche aus vielen verschiedenen Ländern Europas ins Kinderdorf kommen, unter anderem auch aus der Schweiz, und miteinander im Austausch sind, sprich sich begegnen, kennenlernen, ganz, ganz viele Gemeinsamkeiten entdecken können, aber eben auch Unterschiede entdecken können.
7: Frieden oder friedliches Zusammenleben, bin ich überzeugt davon, dass man das lernen kann. Ich glaube nicht, dass wir wären. Die ganze Welt wird einmal wie während einer Nacht schlafen, nachher verwachen und dann gibt es Frieden. Ich glaube, da braucht es viel Lernen und miteinander und voneinander. Zum Beispiel im Rahmen von Kurs, wie wir es im Kinderdorf machen. Weil dort kann man mega gut erfahren und erleben, wie es ist, wenn alle anders sind oder alle eine andere Meinung haben. Und was auch viel passiert ist, wenn wir jetzt zum Beispiel einen Kurs haben mit Kindern aus Serbien und Kindern aus Albanien, dann wissen wir vielleicht, dass es dort auch einen Konflikt gegeben hat oder immer noch einen Konflikt gibt heutzutage. Und dann sagen zum Beispiel einige von diesen Kindern, ich will nicht mit denen zusammenarbeiten, die habe ich nicht gern. Und dann im Rahmen von diesen Kursen merkt man, hey, eigentlich sind da mega coole Kinder und Menschen und eigentlich ist es viel, viel besser, wenn wir zusammenspannen und zusammen etwas machen, so dass sich Freundschaften können entwickeln.
3: Wie so ein Lager kann aussehen und wie die Begegnungen im Kinderdorf zu einer friedlicheren Welt beitragen, erfährst du in den weiteren Podcasts.
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0: Der Radiobus ist gerade an eine Schule angefahren und wir stellen in den nächsten Sekunden vom Studio in Radiobus um. 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
5: Willkommen zurück bei unserer Social Media Reihe.
6: Heute reden wir über Online-Freundschaften. Wie die genau entstehen, aber auch welche Gefahren das mitbringt.
5: Zuerst einmal müssen wir aber klären, was denn genau überhaupt eine Online-Freundschaft ist.
6: Online-Freunde sind wie echte Freunde, nur dass man sie meistens nur über den Bildschirm sieht und sie auch im Internet kennengelernt hat.
5: Aber kann man denn jemandem vertrauen, den man nur über das Internet kennt? Da muss man doch sicher aufpassen.
6: Ja, sicher musst du aufpassen. Es gibt auch ein paar Regeln, die du beachten musst. Die erklären wir in der heutigen Folge. Um auch die Sicht der Bevölkerung zum Thema Online-Freunde zu hören, sind wir mit ein paar Fragen auf die St. Galler Strasse.
5: Uns hat zuerst einmal Wunder genommen, wie viel Erfahrung dass die heutige Jugend schon mit Online-Freunden hat.

0: Hallo und herzlich willkommen zu unserer Radiosendung. Ich bin Anja, ich bin 14 Jahre alt.
1: Ich bin Lindora und ich bin 13 Jahre alt.
2: Ich bin Nina und bin 13 Jahre alt.
0: Heute sprechen wir über Michael Jackson, einer der bekanntesten Musiker aller Zeiten. Jetzt reden wir über seine Kindheit. Michael Jackson wurde am 29. August 1958 in Gary im US-Bundesstaat Indiana geboren. Er war das siebte von zehn Kindern der Familie Jackson. Schon als Kind zeigte er großes musikalisches Talent. Sein Vater Joseph Jackson erkannte das Talent seiner Kinder und gründete die Musikgruppe The Jackson 5. Michael trat bereits im Alter von 5 Jahren mit seinen Brüdern auf. Die Gruppe wurde schnell erfolgreich und hatte Hits wie I Want You Back und ABC. Schon damals fiel Michael durch seine besondere Stimme und seine Bühnenpräsenz auf. Viele Menschen waren beeindruckt, wie professionell er bereits als Kind auftrat. Jetzt kommt das Lied Kilimanjaro.

Jetzt sprechen wir darüber, wie er ein Weltstar geworden ist. In den 1970er Jahren

begann Michael Jackson eine Solo-Karriere. Sein großer Durchbruch kam 1982 mit dem Album Thriller. Thriller gilt bis heute als das meistverkaufte Musikalbum. Der Geschichte. Darauf befinden. Darauf befinden. Berühmte Lieder wie Billie Jean, Beat It und Thriller. Michael Jackson war nicht nur für seine Musik bekannt, sondern auch für seine Tanzbewegungen. Besonders berühmt wurde der sogenannte Moonwalk, bei dem es aussieht, als würde man nach vorne gehen, sich aber rückwärts bewegt. In den 1980er Jahren und 1990er Jahren veröffentlichte er weitere erfolgreiche Alben. Alben wie History. Er gewann zahlreiche Preise und wurde weltweit gefeiert. Außerdem engagierte er sich für wohltätige Zwecke. Mit dem Lied We Are the World, We Are the World sammelt er gemeinsam mit vielen anderen Künstlern Geld für Menschen in Not. Jetzt kommt das Lied One Dance von Drake.

Jetzt sprechen wir über die späteren Jahre und Vermächtnisse. In seinen späteren Jahren stand Michael Jackson oft im Mittelpunkt der Medien. Sein Aussehen veränderte sich stark. Er erklärte, dass er an der Hautkrankheit sich stark Vitiligo leide, wodurch Teile seiner Haut ihre Farbe verloren. Es gab auch verschiedene Kontroversen und Gerichtsverfahren, diese sogenannten weltweit für Diskussionen. Trotz allem blieb seine Musik sehr beliebt. 2009 plante Michael Jackson eine große Konzertreihe mit dem Titel This Is It. Viele Fans freuten sich auf seine Rückkehr auf die Bühne. Doch am 25. Juni 2009 starb Michael Jackson im Alter von 50 Jahren in Los Angeles. Sein Tod löste weltweit große Trauer aus. Millionen Menschen verfolgten die Gedankenkäfer im Fernseher. Auch heute, viele Jahre nach seinem Tod, gehört Michael Jackson zu den einflussreichsten Künstlern der Musikgeschichte. Seine Lieder werden weiterhin gehört, seine Tanzbewegungen werden nachgemacht. Und sein Einfluss auf die Popmusik ist bis heute spürbar. Jetzt kommt das Lied Estanada.

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1: Jetzt kommt das Lied on off.

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0: Danke fürs Zuhören. Wir hoffen, es hat euch gefallen.
1: Tschüss!
0: Jetzt kommt das Lied «No, we are the people».

Also wir kommen zu unserem Radiobus. Da ist Elias, Amelia und Adrian. Also jetzt kommt das Lied «Hoch» von Team Bensko.

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3: Also, es hat viele verschiedene Musikgeschmack, richtig viele. Wir haben zum Beispiel Rock, dort ist Nirvana, The Beatles oder zum Beispiel The Aerosmiths und viel von mir. Nachher zum Beispiel haben wir Hip-Hop, Rappers wie die Wu-Tang Clan, Eazy-E, Tupac, Ice Cube und viel, viel mehr. Viele Künstler sind schon gestorben und viele leben noch, wie zum Beispiel Nirvana und Michael Jackson. Die Musikgeschmack unterscheidet sich weltweit extrem von Land zu Land. Geografische Faktoren, Sprache und Kultur prägen. Zum Beispiel in Lateinamerika Reggaeton, Salsa und Bachata dominieren den Alltag. Südkorea, wie zum Beispiel K-Pop, ist ein globales Phänomen und dortiger Marktführer. Die USA ist zum Beispiel Hip-Hop, R&B und Pop zu führen. Westeuropa, starke Mischung aus globaler Pop und internationaler Sprachmusik. Dort haben wir noch Afrika, Afrobeats und Amapiano. Seit Michael Jackson gestorben ist und der hat einen Film bekommen, der ist viel mehr bekannt geworden, als er schon mal war. Wie zum Beispiel mein kleiner Bruder. Der hat den Film gesehen und der ist der grösste Fan von Michael Jackson geworden. Jetzt haben wir coole Fakten. Musik verändert den Geschmack. Studien zeigen, dass Leute schnell, dass in Restaurants es gibt schnelle Musik, damit die Leute schnell essen und mehr bestellen. Und nachher in Supermärkten, sie machen langsame Musik, damit die Leute mehr Zeit bleiben und mehr Sachen kaufen. Und jetzt kommt das Lied Vibe von Taeyang Yiming.

Hallo zusammen, ich bin Amelia und stelle euch eine bestimmte Musikrichtung vor, und zwar meine Liebling, K-Pop. Was ist überhaupt K-Pop? K-Pop ist eine koreanische Popmusik und stammt aus Südkorea. K-Pop verbindet noch viel mehr. Musikrichtungen sind Pop, Hip-Hop, R&B, EDM und Rock. Bekannt für K-Pop ist aufwendige Choreografien, stylische Musikvideos, talentierte Sänger und Sängerinnen und starke Community. Bekannte K-Pop-Gruppen. Girls-Gruppen sind Blackpink, Twice, Eve, aespa und Lisa Ramfim. Boys-Gruppen sind BTS, Stray Kids, Seventeen, TXT und Avon. Was sind Idols? K-Pop-Stars werden oft Idols genannt. Sie trainieren mehrere Jahre Gesang, Tanz, Rap, Fremdsprachen, bevor sie ihr Debüt haben. Jede Gruppe hat für ihre K-Pop-Fans auch eigene Namen, zum Beispiel BTS, ARMY, Blackpink, Blink, Stray Kids, STAY. Fun Facts: K-Pop ist heutzutage weltbeliebt. Viele Gruppen geben Konzerte in Europa, Amerika und anderen Teilen der Welt. Und viele Fans lernen sogar Koreanisch wegen ihren Lieblingsgruppen. Geschichte von K-Pop. K-Pop startet im 1990, in den 90er Jahren. In den 2000er Jahren haben sie ihre ersten internationalen Erfolge. 2010 kommt Social Media. Dadurch haben sie mehrere Durchbrüche. Und heute werden K-Pop-Streams Millionen von Fans gestreamt. Das Teamsystem. Viele junge Talente werden ausgewählt. Mehrere Jahre Ausbildung, Gesangsunterricht, Tanzunterricht, Sprachunterricht und Medien- und Bühnenauftritte. Ich stelle euch jetzt noch bekannte K-Pop-Gruppen vor. Zum Beispiel BTS hat ihr Debüt im 2013 gehabt. Weitere Erfolge gehabt und mehrere Nummer 1-Alben auf der ganzen Welt. Blackpink. Eine erfolgreichste Girlgruppe. Internationale Tourneen sind sie dafür sehr bekannt. Twice. Sie haben eigenen Stil von Bühnenbeleuchtung und Style. Und grosse Fangemeinde. Stray Kids. Du selber ihre Musik produzieren und selber schreiben. Grosse internationale Fanbase. Die Rolle der Fans. Fans können viel machen und viel ausrichten. Zum Beispiel Fanclubs, Streamings, Social Media und Fanprojekte. Genauso wie auch Unterstützung bei den Konzerten. K-Pop und Social Media. K-Pop siehst du praktisch in jeder Social Media Plattform, wie zum Beispiel TikTok, Instagram, YouTube,

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2: Nun kommt das Interview, das wir gemacht haben mit Michael. Und wir haben ihn gefragt, was so seine Musikstil und seine Musikrichtung sind, was er am liebsten hört und wie er das Wetter momentan so findet.
3: Hallo, ich bin Elias und heute wollen wir den Michi interviewen.
4: Salut zusammen, ich bin der Michi.
2: Und ich bin der Amelia und bin auch dabei.
3: Michi, wie findest du gerade in den letzten Tagen das Wetter?
4: Ah, sehr schön, hin und wieder ein bisschen wolkig, aber generell sehr, sehr schön und warm.
3: Was machst du so in diesen Wochen?
4: Ich gehe vor allem schwimmen. Fast jeden Tag jetzt schon.
3: Und mit wem gehst du schwimmen? Mit der Familie, mit den Kollegen und mit den...
4: Vor allem mit den Kollegen. Zum Beispiel mit dem Jan Bünzli-Schweizer oder mit dem Lias Sösli-Mösli. Generell einfach mit vielen Kollegen aus der Klasse. Ja, so.
3: Ja, ganz speziell nehmen. Wie bist du auf die gekommen?
4: Ja gut, das so nennen wir uns halt gegenseitig und darum sind wir auf die Namen gekommen. Dafür kann ich selber fast nichts. Ich könnte niemals auf solche Ideen kommen. Nein, ich doch nicht.
3: Okay.
2: Gut, und ich habe noch ein paar Fragen zu deinem Musikgeschmack. Was würdest du sagen, was ist die meiste Musik, die du hörst?
4: Das, was am Geister tönt.
2: Und was ist, was am Geister tönt?
4: Kann alles sein. Nein, ernsthaft, ich höre gefühlt alles. Alles, was gut tönt, aber ich bin wahrscheinlich nicht der Einzige, der so den Geschmack hat.
2: Das kann sehr gut sein, ja.
3: Ja, dann Michi, danke, dass du uns mitgeholfen hast, dich zu interviewen.
4: Ja, bitte gern geschehen, Süssli Müsli.
3: Ja, dann tschüss.
4: Ciao zusammen.
2: Tschüss.

Jetzt kommen noch ein paar Festivals und andere Attraktionen, wo es die letzten paar in den letzten ersten Monaten oder Tagen kommen. Ein Open Air in St. Gallen, 25. bis zum 28. Juni 2026. Das legendäre Festival im Sitter Tubel öffnet seine Tore für die 48. Ausgabe. Tausende Musikfans campen direkt neben der Bühne. Dann kommt das ZUA City Zürich laufend bis 9. Juli 2026. Das urbane Open-Air-Festival bringt elektrische

und Popkulturelle ACDC wie das Armin von Bauern direkt in die Stadt Zürich. Zugerseefest in Zug, ein riesiges Fest direkt an der Seepromenade mit Live-Musik, Sunset-Dances und Familienprogrammen. Mittelalter-Wochenende in Bern. Der Museumspark des Bernischen Historischen Museums erweckt das 15. Jahrhundert rund um die historischen Schlacht bei Murten mit Kanonen, Tonner und alten Lagern zum Leben. Wetternews: extreme Hitzewelle, ein mächtiges Umage hoch sorgt die diese Woche für absolute Rekordtemperaturen. Die Temperaturen klettern schweizweit an die 25 Grad Marke, wobei der Freitag und Samstag die heißesten Tage werden, die 0 Grad Grenzen steigt in den Bergen, auf der über 4500 Meter hoch sind. Jetzt kommt noch Musik, Paradise Techno.

0: Und nun möchte ich noch unserer Lehrerin danken, sagen, dass sie uns unterstützen, dass sie uns Sachen ausgedruckt haben und dass sie uns immer die Fragen beantwortet hat.
1: Jetzt ist eigentlich der Abschluss. Danke, dass ihr alle zugelassen habt. Ich hoffe, ihr habt alle etwas verstanden. Und tschüss.
0: Tschüss.

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2: Willkommen zu unserem zweiten Radiobus. Wir sind Samuel,
3: Becha,
4: Schul.
2: Heute stellen wir euch ein paar Sachen über Tupac vor.
3: Watch Your Mouth ist ein unveröffentlichter Song von Tupac Shakur, den er im Juli 1996 während der Aufnahme für das Machiavelli-Projekt aufnahm.
2: Jetzt spielen wir das Lied Gangsta's Paradise.

0: Produziert wurde er von L.T. Hutton. Der Song erscheint nie offiziell. Auf einem Studioboom wurde er aber später im Internet bekannt.
1: Jetzt kommt der Song Pille vor.

0: Inhaltlich ist es ein aggressiver Diss-Track. Tupac richtet sich gegen mehrere Personen aus der Hip-Hop-Szene, darunter Nas, De La Soul, Wendy Williams und Mr. Dre.
1: Jetzt spielen wir auch das Lied Papaoutai.

0: Wie alt war Tupac, bevor er starb? Tupac verstarb im Jahre 1996, am 13. September, weil er anscheinend an der Ampel erschossen wurde. Auf das Auto wurden 8 Schüsse geschossen. Er wurde auf dem Spital gebracht und verstarb mehrere Tage später. Er verstarb mit 25 Jahren.
1: Jetzt kommt das Lied They Don't Care About Us.

0: Tupac wuchs in eher schwierigen Verhältnissen und zog mit seiner Familie oft um.
1: Als Kind lebte er unter anderem in Baltimore und später in Old Corinth.
2: In Baltimore besuchte er die Baltimore School of the Artists, wo er Schauspieler, Gedicht, Jazz und Ballett lernte.
1: Schon als Jugendlicher schreibt er Gedichte über Raptexte und interessierte sich für soziale Themen.
2: Er hatte eine enge Beziehung zu seiner Mutter, die trotz finanzieller Schwierigkeiten forderte. Jetzt kommt das Lied Ballad of a Dead Soldier.

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2: Jetzt kommt das Lied Dear Mama.

Gibt gerne in Google ein Pere Solar, das ist eine Solarfirma für billige Preise. Und ja, jetzt kommt das Lied Lil Homies. Viel Spaß.

0: Ich heiße Hatnet, ich bin 14 Jahre alt, komme aus Eritrea. Mein Hobby ist Fußball oder Volleyball.
1: Ich heiße Andrea und bin 14 Jahre alt und komme aus Serbien und Bulgarien. Mein Hobby ist Waffe oder Schminke.
2: Ich heiße Samira, meine Hobbys sind Kochen, mit Freunden rausgehen. Ich bin 13 Jahre alt und bin halb Deutsche.

Mein Traumberuf ist Koch. Ich koche gern und probiere neue Rezepte aus. Als Koch bereitet man verschiedene Speisen zu und sorgt dafür, dass die Gäste zufrieden sind mit mir gefällt, dass man kreativ sein kann und mit vielen Lebensmitteln arbeitet. Außerdem lernt man jeden Tag etwas Neues. Dieser Beruf ist interessant und absichtlich reicht. Deshalb möchte ich später gerne Köchin werden. Ein Koch arbeitet im Restaurant, Hotel oder in Cafés zu. Seine Aufgabe gehören das Vorbereiten, das Zutaten, das Kochen der Speise und das Anrichten der Teller. Dabei muss man sauber, sorgfältig und ordentlich arbeiten. Teamarbeit ist Küche, viel Menschen zusammenarbeiten. Ich finde es schön, andere Menschen mit gutem Essen eine Freude zu machen. Wenn Gäste zufrieden sind und das Essen loben, ist das ein tolles Gefühl. Besonders interessiert finde ich, dass es viele verschiedene Küchen und aus aller Welt gibt. So kann man immer wieder neue Gerichte kennenlernen und seine Fähigkeiten verbessern. Für den Beruf als Köchin braucht man Geduld, kreativ und Ausdruck. Man muss auch unter Zeitdruck ruhig bleiben können, obwohl die Arbeit manchmal anstrengend ist. Kochberuf ist mein Traum und ich arbeite später bei diesem Beruf.

Mein Traumberuf ist es, mit Kindern zu arbeiten. Ich finde Kinder sehr interessant, weil sie ehrlich, fröhlich und kreativ sind. Sie haben viele Ideen und sehen die Welt auf eine besondere Art. Deshalb macht es mir Spaß, Zeit mit Kindern zu verbringen. Ich mag es, mit Kindern zu spielen, zu reden und ihnen zu helfen. Wenn Kinder etwas Neues lernen, freuen sie sich sehr und das finde ich schön. Ich möchte sie dabei unterstützen, damit sie sich gut entwickeln können. Ich denke, ich bin gut für diesen Beruf geeignet, weil ich geduldig bin. Kinder brauchen auch viel Geld und Geduld und für jemanden, der ihnen zuhört, ich bin auch freundlich und helfe gerne anderen Menschen. Das ist im Umgang mit Kindern sehr wichtig. In meinem Traumberuf würde ich gerne in einem Kindergarten oder in einer Schutzarbeit. Dort würde ich den Kindern im Alltag helfen, zum Beispiel beim Spielen, Malen, Basteln oder Lernen. Würde auch darauf achten, dass sie sich die Kinder wohlfühlen und Spaß haben. Dieser Beruf ist auch spannend, weil jeder Tag anders ist. Man weiß nicht genau, was passiert, weil Kinder oft neue Ideen haben. Das macht die Arbeit abwechslungsreich und nicht langweilig. Ich finde es auch schön, dass man Kindern helfen kann, besser zu werden und neue Dinge zu lernen. Man kann ihnen Mut geben und sie unterstützen, wenn etwas schwierig ist. Für meine Zukunft wünsche ich mir einen Beruf, der mit Freude macht. Die Arbeit mit Kindern passt sehr gut zu mir. Deshalb kann ich mir gut vorstellen, diesen Beruf später zu machen.

mein Traumberuf ist VG. In diesem Beruf pflegt man alte Leute, alte oder kranke Menschen. Oder einfach Menschen, die. Oder man hilft Menschen, die im Alltag Hilfe brauchen. Den Beruf kann man an verschiedenen Orten machen, zum Beispiel in der Spitex, Spital, Altersheim und sogar in Psychiatrie. Ich habe den Traumberuf schon lange, seitdem ich klein bin, weil ich schon immer gerne mit Menschen zusammengearbeitet habe und es auch schon immer gerne gehabt, Menschen zu helfen. Ich würde den Beruf wahrscheinlich in einem Spital oder einem Altersheim machen. Außerdem man kann sich weiterbilden, man kann so Weiterbildungen machen und sich dann irgendwann auch zur Rettungssanitäterin weiterbilden. Die Ausbildung dauert 3 Jahre. Und eben, wie schon gesagt, man hat viele Möglichkeiten, wo man sie machen kann.

0: Wir machen ein Interview mit Herrn Gorsi über Traumberuf.
1: Was ist Ihr Traumberuf?
2: Lehrer.
1: Ist Ihr jetziger Beruf Ihr Traumberuf?
2: Ja, Lehrer ist mein Traumberuf.
1: Was wollten Sie als Kind immer werden?
2: Pilot oder Pfarrer.
1: Ist Ihnen bei der Arbeit Geld oder Freunde wichtiger?
2: Sind mir alle drei Sachen sehr wichtig.
1: Was war das Beste, das Sie bei Ihrer Arbeit erlebt haben?
2: Glückliche Schüler.
1: Was wollten Sie früher auf keinen Fall werden?
2: Polizist.
1: Was war Ihr erster Job?
2: Auf der Baustelle.
1: Was gefällt Ihnen an Ihrem Beruf am meisten?
2: Das Zusammenarbeiten mit den Lernenden, mit euch Schülern.
1: Würden Sie Ihren Traumberuf weiterempfehlen?
2: Ja, auf jeden Fall.
1: Wieso arbeiten Sie jetzt genau diesen Beruf?
2: Weil es mein Traumjob ist.
1: Wie sind Sie auf Ihren Traumberuf gekommen?
2: Ein Zufall.
1: Was sagen Ihre Familie und Freunde zu Ihrem Beruf?
2: Ja, die haben auch Freude, wenn ich happy bin mit meinem Beruf.
1: Wie viele Jahre arbeiten Sie schon in diesem Beruf?
2: 26 Jahre.
1: Kennen Sie jemanden, der den gleichen Traumberuf hatte?
2: Ja, viele. Nur schon viele Lehrer, die hier auch arbeiten.
1: Okay. Danke für das Interview.
2: Gerne.
3: Es geht so schlecht.

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0: Herzlich willkommen zurück zu Power Up Radio mit Scarlett
1: und Thea. Wir werden heute unsere letzte Sendung haben, also hören Sie gut zu. Wir werden über Musik von den Jugendlichen reden.
0: Hören Sie einfach nur zu und machen Sie es sich gemütlich. Zuerst kommt das Lied Toxic von Britney Spears.

0: Jetzt kommen Infos. Bekannte Sänger. 10 bekannte Sänger. Auf Platz 1 Michael Jackson, King of Pop. 2 Elvis Presley. 3 Freddie Mercury. 4 Whitney Houston. 5 Madonna, Queen of Pop. 6 Bob Marley. 7 Britney Spears. 8 Justin Bieber. 9 Taylor Swift und 10 Katy Perry. Was macht die Musik bei Jugendlichen? Die Musik ist das wichtigste Medium zur Identitätsfindung und dient als Ventil zur Emotionsregelung und zum Stressabbau. Und sie fördert das Gruppengefühl. Gleichzeitig wird sie intensiv als Lifestyle- und Statussymbol genutzt.
1: Wie war die Musik früher? Die Musik der 80er war voll mit Pop, Rock, Metal, Synthi und elektronischer Tanzmusik. Mit Ikonen wie Michael Jackson, Madonna, Prince und Bands wie Depeche Mode und Duran Duran. In den 90er gab es verschiedene Genres, wie Eurodance, Hip-Hop und Grunge, mit unvergesslichen Hits von Künstlern wie Nirvana, Britney Spears und den Spice Girls. Der 2000er hatte viel Pop, Hip-Hop, R&B, elektronische Musik und mit dem Aufstieg von Castingshows die internationale hervorbrachten. Die beliebtesten Musikarten weltweit sind Popmusik, Hip-Hop, Rap, Rock, elektronische Musik und K-Pop. Jetzt kommt das Lied Smooth Criminal von Michael Jackson, der König von Pop.

0: Was für Musik machen neue Sänger? Meiste Sänger machen Pop, Hip-Hop, elektronische Musik, K-Pop und Hyperpop. Ein paar Sänger machen originelle Musik, während andere von Musik von anderen Künstlern kopieren. Warum hört man Musik? Musik hört man, um Emotionen im Gehirn zu wecken. Musik kann auch deine Gefühle hervorrufen, wie Freude, Motivation, Traurigkeit oder Entspannung. Zum Beispiel, wenn du dein Lieblingslied hörst, kann es deine aktuelle Stimmung zu verstärken oder gezielt bestimmte Emotionen zu erleben. Wir hören meistens Musik, um uns zu entspannen oder uns glücklich zu fühlen.
1: Was bedeutet Musik?
2: Wort in 2000er. Was bedeutet Musik vor den 2000er? Die Musik vor den 2000er bezieht sich auf Genres und Aufnahmen des 20. Jahrhunderts, wie zum Beispiel Pop, Rock, Disco und Hip-Hop. Sie steht für die analoge Ära des Musikkonsums. Leider werden physisch auf Vinyl, Kassetten oder CDs gekauft und von Hand im Radio oder auf MTVs entdeckt. Wie lange gibt es die Musik schon? Wissenschaftler vermuten, dass die Musik vom menschlichen Gesang und rhythmischen Körperklang entstand. Also wird vermutet, dass die Musik 150.000 bis 200.000 Jahre alt ist. Singen und Rhythmus. Lange bevor es Instrumente gab, nutzten Menschen ihre Stimme zur Kommunikation oder zur Nachahmung von Tierrufen. Diese entwickelten sich schrittweise zu den ersten Liedern und rhythmischen Ritualen. Erstes Instrument. Die ältesten archäologisch nachweisbaren Musikinstrumente sind Flöten aus Tierknochen. Diese werden bis zu 35.000 Jahre datiert. Jetzt kommt Crazy in Love von Beyoncé und Jay-Z.

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1: Jetzt kommt der Podcast live mit Scarlett und Thea. Thea, hast du irgendwelche Fragen für mich?
2: Ja, sicher. Und zwar, heute sind sie besonders schwierig. Es geht um die Musik. Und zwar würde mich interessieren, welche deine Lieblingssängerinnen und Sänger sind.
1: Das ist eine schwierige Frage, weil ich habe sehr viele Sänger gern. Also meine absolute Lieblingssängerin ist Leiwei. Sie macht Jazz, Pop, klassische Musikstyle-Lieder und ich liebe es. Mein Lieblingssänger ist nicht so bekannt. Er heißt Miko und er macht Pop-Lieder. Mein Lieblingssänger hat ein Musikal gemacht und wie ein paar von meinen Kolleginnen schon wissen, mein absolut Lieblingsmusikal ist Epic the Musical und Jorge Rivera Herranz hat er gemacht. Nachher kommt meine Lieblings-K-Pop-Gruppe namens Eyelid. Sie machen echt schöne Musik und es ist echt gut, mit das zu lernen. Und welche sind deine Lieblingssänger?
2: Also bei mir, ich habe in meiner Playlist sehr viele Songs und auch sehr viele Sängerinnen und Sänger. Aber ich würde sagen, so meine Top 3 sind NK, Katy Perry und Giorgia Cavallo. Und wieso hörst du Musik oder so viel Musik?
1: Also ich höre Musik, weil es ist etwas, das ich brauche, um normalerweise Sachen machen, zum Beispiel mein Zimmer putzen oder Hausaufgaben machen, für Tests üben. Jede einzelne Sekunde von meinem Leben ist voll mit Musik, weil ohne das kann ich fast nichts machen. Und warum hörst du so viel Musik?
2: Also ich lasse viel Musik, weil ich meine, Musik ist so, es ist entspannend oder einfach so zeitvertreibend. Und darum lasse ich so viel Musik.
1: Hast du noch eine letzte Frage oder nicht?
2: Ja, ich habe noch mehr Fragen. Und zwar, würdest du einen Monat ohne deine Musik aushalten?
1: Ich glaube nicht, weil ich bin sehr viel auf mein Handy und nachher sehr viel mit Musik zu tun. Ich könnte eben einen Monat lang nicht sein, weil Musik ist so wie Luft, weil ich brauche es die ganze Zeit zum Leben. Nein, ich finde einfach nur, es ist schwierig, ohne einen ganzen Monat ohne das. Weil sonst könnte ich nicht für Tests richtig üben oder Hausaufgaben machen. Es wird echt schlimm sein. Könntest du einen Monat aushalten?
2: Also ich muss ganz ehrlich sagen, selber die Frage ist selber für mich ein bisschen schwieriger. Und zwar würde ich sagen, es ist eher schwieriger, weil wie du sagst, Musik ist Luft zum Atmen. Und hat man keine Luft, dann kann man auch nicht atmen. Und darum, ich lasse so viel Musik, dass ich das nicht aushalten würde.
1: Also, jetzt kommen meine Fragen, die ein bisschen einfacher sind, weil ich bin netter als du. Welcher ist dein Lieblingsmusiktyp?
2: Also, ich würde sagen, mein Lieblingsmusiktyp ist so Pop und ein bisschen Rock, aber nur so ein bisschen.
1: Also, meine Lieblingsmusiktypen sind auch Pop und dann kommt K-Pop und ein bisschen Jazz, weil man braucht immer ein bisschen Jazz in dem Leben. Und warum hast du Musik so gern?
2: Also ich habe so gerne Musik, weil ich lasse Musik, seit ich kann denken eigentlich. Weil bei uns, wir sind ab und zu zu meinen Großeltern in Wallis gefahren und da haben wir auf diesen langen Autofahrten Musik oder Hörspiel gelassen. Aber vielfach Musik und da hat mein Papi mir gezeigt, so, was er so in seiner Kindheit gelassen hat oder was so, als er in die Säcke gekommen ist, nachher so für Musik rausgekommen ist. Wie sieht das bei dir aus?
1: Also, ich habe Musik gern, weil ich höre, seit ich neu geboren bin, wenn ich entstanden bin. Die erste Musik, die ich gehört habe, war spanische Musik. Und seitdem ist es immer ein bisschen mehr zu englischen Liedern gegangen und immer mehr beim Radio. Also, ich erinnere mich immer noch, wenn ich in meinem Wohnzimmer war und das Radio war an. Und dann kommt mein Lieblingslied, habe ich immer vortanzt zu meinen Eltern. Die haben das voll gerne gehabt. Also, jetzt kommt meine letzte Frage für dich. Welchen Musiktyp machst du am wenigsten und warum hast du es nicht so gern?
2: Also, am meisten ist alles, was so ein bisschen mit Metal zu tun hat. Egal was für Art, einfach allgemein. Weil das Geschreie, ich hasse so Lieder, wo wirklich die ganze Zeit geschreit wird. Und Schlager. Schlager ist schrecklich. Ich weiß nicht, ich kenne niemanden, der das hören kann, außer meine Mom, aber selbst das. Das ist schrecklich. Die braucht das zum Putzen und so. Ich könnte das nicht. Das ist richtig schlimm. Und du?
1: Also, ich weiß nicht gerade so viel über Schläger, aber was ich weiß, ist, dass ich Country-Musik hasse. Niemand kann mir im Gesicht sagen, mit einem ganzen Gesicht und sagen, ja, ich liebe Country. Es ist so, es ist nicht so ein gutes Ding. Es ist nicht so ein guter Musiktyp für mich. Und nachher etwas mit Metal kann ich auch verstehen, weil ich habe es selber nicht so gern. Es ist irgendwie zu laut für mich und ich tue einfach noch nicht so gern hören.
2: Ja, und was du gesagt hast bei Country, ja, ich verstehe dich voll. Country kann man wirklich nicht lassen. Also, ja, das ist auch nicht so mein Style.
1: Ja, es ist mehr für die Leute in Texas, oder wo sie
2: sind. Ja, genau.
1: Also, ich glaube, ich muss noch etwas sagen. Oh ja, ich habe noch eine kleine Frage für dich.
2: Okay.
1: Also, wenn du müsstest nur einen Musiktyp für den Rest von deinem Leben hören, wer würde es sein?
2: Also, entweder wäre es Pop oder es ist Hip-Hop, weil Rock, es gibt auch so schlechten Rock und es gibt so einzelne Lieder, die ich gerne habe, aber jetzt auch nicht den ganzen Musikstil, also würde ich sagen Pop. Und du?
1: Also, wenn ich müsste entscheiden, ich kann eben nicht entscheiden von K-Pop oder Pop, weil ich höre beide echt gern. Aber ich würde gerne mehr ins K-Pop reingehen, weil es macht einfach nur Spass. Also, ich glaube, das ist der Ende von unserem Podcast live. Und damit sagen wir Tschüss.
2: Stopp, Scarlett! Stopp! Du hast noch vergessen, wir haben es doch noch ein Lied für den Abschluss.
1: Aha!
2: Und zwar Macarena.
1: Ich habe fast vergessen. Von Los Del Rio, oder?
2: Ja! Tschüss!
1: Wir hoffen, du hast es gerne gehabt.
2: Und genießt sie das Lied in voller Züge und tanzt sie doch einfach ein bisschen mit.
1: Jeder weiß doch den Tanz, oder?

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3: Weil wir noch ein bisschen Zeit haben, werden wir noch das letzte Lied nehmen. Das ist jetzt der letzte. Namens California Girls von Katy Perry und Snoop Dogg. Ich glaube, es ist schon noch ein Sommerlied für euch.
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0: Herzlich willkommen zum Radiobus mit der Anella, Aurora, Chiara und der Victoria. Heute reden wir über das Thema Schule und interviewen Hadnat, Moana und Lamek. Jetzt kommt eine Werbung.
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0: Wie hat sich die Schule seit der ersten SEC verändert?
1: Es ist ein bisschen schwieriger geworden.
2: Wie war dein erster Schultag in der SEC?
3: Ich war ein bisschen nervös.
4: Es ist viel Neues dazugekommen.
0: Wie hast du dich persönlich verändert?
1: Ich bin netter geworden.
2: Warst du nervös vor dem ersten Schultag?
3: Ja.
4: Ja.
0: Was war dein schönstes Erlebnis in der SEC?
1: Ich habe vieles Neues gelernt.
2: Was war die größte Umstellung von der Primarschule?
4: Es gab viele neue Fächer und es ist auch viel Neues dazugekommen.
5: Es gab so viele neue Fächer.
0: Was war dein lustiges Erlebnis?
1: Ich weiß nicht.
2: Hast du schnell neue Freunde gefunden? Wenn ja.
4: Ja, ich habe neue Freunde gefunden.
3: Ja.
0: Welches Schuljahr hat dir am meisten gefallen?
4: Warum?
1: Zweite SEC, weil da lustig war.
2: Was gefällt dir bisher am besten?
4: Vieles, also alles eigentlich.
5: Also am meisten Pause.
0: Welche Fächer findest du heute am wichtigsten?
1: Englisch.
2: Und was gefällt dir am wenigsten?
5: Mathe.
4: Französisch.
0: Haben sich deine Lieblingsfächer verändert?
1: Nein.
2: Welches Fach findest du am schwierigsten?
5: Englisch.
4: Französisch.
0: Welche Lehrperson wirst du nie vergessen?
4: Warum?
1: Herr Lustenberger, weil er nett war.
2: Wie gefällt dir deine Klasse?
4: Sehr gut, auch wenn es manchmal nicht so lustig ist.
5: Also sehr gut eigentlich, ja.
0: Was war deine größte Herausforderung?
1: Weiß nicht.
2: Was macht eine gute Klasse aus?
4: Ich denke den Klassenzusammenhalt.
5: Mehr Spaß haben. Hä?
0: Was macht die SEC besonders?
1: Dass man viel lernt.
2: Was machst du in der Pause?
4: Ich gehe meistens Runden laufen.
5: Mit Kollegen chillen.
0: Was nimmst du jeden Tag mit in die Schule?
1: Schultasche.
2: Hast du einen Lieblingsort in der Schule?
4: Nein.
5: Pausenhof.
0: Worauf bist du am meisten stolz?
1: Dass ich halt mehr Kollegen gemacht habe.
2: Lernst du gern und oft?
4: Ich lerne nicht so oft und auch nicht so gerne.
5: Nee.
0: Was möchtest du den jüngeren Schülerinnen und Schülern auf den Weg geben?
1: Dass sie viel lernen sollen.
2: Wie bereitest du dich auf die Prüfungen vor?
4: Also ich schaue meistens alles einfach nochmal durch.
5: Ich lese alles nochmal durch.
0: Welche Erinnerungen wirst du mitnehmen?
1: Als wir halt immer gelacht haben in der zweiten SEC.
2: Hast du eine Lieblingslehrperson?
4: Also Herr Bühlmann, weil er sehr chillig ist, und Frau Reichmuth.
5: Frau Milassin und Frau Müller.
0: Was hat dir am wenigsten gefallen?
1: Dass wir halt viel gestritten haben in der zweiten SEC.
2: Was war dein schönstes Erlebnis?
4: Bis jetzt, glaube ich, das Lager.
5: Ja, auch Lager.
0: Wie hat sich deine Klasse verändert?
1: Wir sind halt alle netter geworden, nicht mehr so viel Streit.
2: Welche Schulregel findest du gut und welche würdest du ändern?
4: Ich finde eigentlich alle gut.
0: Wie wichtig waren Freunde für dich?
1: Sehr wichtig.
2: Was macht dir im Unterricht am meisten Spaß?
4: Mit meinen Freunden reden.
5: Also mit Leuten streiten.
0: Was hast du über Freundschaft gelernt?
1: Dass man nicht so viel Schlägles hat.
2: Was findest du am langweiligsten im Unterricht?
4: Wenn man einfach nur zuhören muss die ganze Zeit.
5: Wenn wir nicht machen.
0: Was macht eine gute Klasse aus?
1: Nichts.
2: Arbeitest du lieber alleine oder in der Gruppe?
5: Und warum?
4: in der Gruppe, weil da macht es mehr Spaß.
5: Also mit Gruppe macht es mehr Spaß und man lacht viel und sowas, ja.
0: Welche Schulregel würdest du ändern?
1: Handyregel.
2: Wie wichtig sind Freunde in der Schule für dich?
4: Ich finde, Freunde sind sehr wichtig.
5: Also, Freunde sind sehr wichtig.
6: Ich glaube, genau wie du.
0: Was würdest du an der Schule verbessern?
1: Meine Noten.
2: Hast du ein Ziel für dieses Schuljahr?
4: Einfach gute Noten haben.
5: Mehr lernen.
0: Wie bereitest du dich auf die Zeit nach der Schule vor?
1: Weiß nicht.
2: Was möchtest du verbessern?
4: Meine Noten bei ein paar Fächern.
5: Meine Noten bei Englisch am meisten.
0: Hast du schon Zukunftspläne?
1: Viel Geld machen.
2: Was motiviert dich in der Schule am meisten?
4: Meine Freunde.
5: Pause.
0: Welchen Beruf möchtest du lernen und warum?
1: Spengler, weil das mein Lehrer ist.
2: Wie lange arbeitest du zu Hause an deinen Hausaufgaben?
4: Meistens nicht so lange.
5: Eine Stunde?
0: Freust du dich auf die Zukunft?
1: Ja.
2: Bekommst du Hilfe beim Lernen?
4: Ja.
5: Nein.
0: Was wirst du an der Schule vermissen?
1: Kollegen.
2: Was war bisher die größte Herausforderung für dich?
4: Ich weiß auch nicht.
5: Keine Ahnung.
0: Worauf freust du dich nach der Schule?
1: Geld machen.
2: Welcher Schulausflug fandest du bis jetzt am besten?
4: Ich fand den Skillspark lustig und Eiskunstlaufen.
5: Mit Schwimmen.
0: Was hast du über dich selbst gelernt?
1: Dass ich halt stärker geworden bin mit Schule und so, Noten.
2: Welche drei Wörter beschreiben deine Schule?
4: Schwer, lustig und nett.
5: Schwer.
0: Lernst du heute anders als in der ersten Sek?
1: Ja.
2: Welche drei Wörter beschreiben deine Klasse?
4: Nervig, lustig und nett.
5: Nervig, lustig und nett.
0: Wie gehst du mit Prüfungsstress um?
1: Ich rede halt mit meinen Eltern über das.
2: Was möchtest du in der zweiten Sek erleben?
4: Also, ich möchte halt, dass wir mit der Klasse viele Ausflüge machen.
5: Mit Klasse Lager gehen?
0: Was motiviert dich?
1: Halt meine Eltern motivieren mich mit der Schule.
2: Freust du dich auf die nächsten Jahre?
4: Ja, sehr.
5: Nein.
0: Wer unterstützt dich am meisten?
1: Mein Vater.
2: Was möchtest du unbedingt lernen?
4: Vieles.
5: Alles.
0: Was war dein größter Erfolg?
1: Gute Noten zu haben.
2: Welche Talente in der Schule hast du?
4: Englisch.
5: RZG?
0: Was würdest du deinem Ich aus der ersten Sek sagen?
1: Dass nicht Angst setzt.
2: Was macht die Sek besonders?
4: Ich glaube, dass man einfach ganz viele neue Leute kennenlernt.
0: Jetzt kommen noch mehrere Fragen. Über
2: Schule, du Vollidiot. Blöd, Alter.
0: Entweder oder Fragen.
2: Hausaufgaben oder Prüfungen?
1: Hausaufgaben.
4: Prüfungen.
5: Hausaufgaben.
2: Mathe oder Deutsch?
1: Deutsch.
4: Mathe.
2: Früh aufstehen oder lange Schule?
1: Früh aufstehen.
4: Sport oder Musik?
1: Sport.
5: Musik.
2: Erste Reihe oder letzte Reihe?
1: Letzte Reihe.
4: Gruppenarbeit oder Einzelarbeit?
1: Gruppenarbeit.
2: Schulreise oder Klassenlager?
1: Klassenlager.
4: Pause oder Schulschluss?
1: Pause.
2: Schreiben oder lesen?
1: Lesen.
5: Schreiben.
4: Stopp. Englisch oder Französisch?
1: Englisch.
5: Englisch egal.
2: Laptop oder Heft?
1: Laptop oder Heft?
5: Heft? Nein.
2: Laptop.
4: Lehrer oder Schulleiter?
1: Schulleiter.
4: Lehrer. Schulleiter?
5: Nein, Bro. Ich bin
2: Vortrag oder Test?
1: Test.
5: Test. Vortrag.
4: Zeichnen oder werken?
1: Was?
4: Zeichnen. Bibliothek oder Turnhalle?
1: Turnhalle.
2: Schulbus oder Velo?
1: Schulbus.
4: Lieblingsfach oder Lieblingslehrer?
1: Lieblingslehrer.
4: Montag frei oder Freitag frei?
1: Freitag frei.
2: Lernen am Morgen oder am Abend?
1: Am Abend.
4: Noten oder Punkte?
1: Noten.
4: Klassenzimmer oder draußen Unterricht?
1: Draußen Unterricht.
2: Fensterplatz oder Gangplatz?
1: Fensterplatz.
4: Taschenrechner oder Kopfrechner?
1: Kopfrechner.
4: Taschenrechner. Stoppst du? Schulfest oder Sporttag?
1: Sporttag.
5: Schulfest?
4: Ach, Sporttag. Nie mehr Hausaufgaben oder nie mehr Ferien?
1: Nie mehr Hausaufgaben.
4: Immer 5 Minuten zu spät oder 30 Minuten zu früh?
1: 5 Minuten zu spät.
4: Ein Monat Mathe oder ein Monat Französisch?
1: Ein Monat Mathe.
4: Mathe. Nur noch Gruppenarbeit oder nur noch Vorträge?
1: Nur noch Gruppenarbeit.
4: Gruppenarbeit. Lehrer für einen Tag oder Schüler für immer?
1: Was?
2: Lehrer für einen Tag oder Schüler für immer?
1: Schüler.
2: Schulessen oder gar kein Mittagessen?
1: Was?
2: Schulessen oder gar kein Mittagessen?
1: Gar kein Mittagessen.
4: Schulessen.
7: Jetzt kommen noch ein paar Fragen für unsere Gruppe zum Interviewen für uns selber. Wie war dein Start in der ersten SEC?
8: Es war aufregend. Ich habe viele neue, tolle Leute kennengelernt und ebenfalls viele neue Lehrpersonen.
7: Ich war sehr aufgeregt. Aber ich bin froh, dass Victoria an meiner Seite war und mich unterstützt hatte.
8: Ich war ein bisschen nervös, aber es war sehr gut.
4: Es ist gut angefangen, aber ich war ein bisschen nervös.
7: Freust du dich auf die zweite Sek?
8: Ja, ich freue mich sehr, wieder gemeinsam mit Chiara in einer Klasse zu sein.
7: Ja, ich freue mich auch sehr, mit meinen Kollegen gemeinsam in die nächsten Jahre zu gehen.
9: Ja, ich freue mich und freue mich auch, neue Sachen zu lernen.
10: Ja, ich freue mich auf den zweiten Sek.
7: War die Umstellung von der Primarschule schwer?
8: Ja, es ist ein bisschen schwieriger geworden.
7: Ich finde, es war nicht so schlimm, weil in der Primar haben wir auch schon müssen von Zimmer in Zimmer laufen und das habe ich mir dann angewöhnt.
9: Also ein paar Fächer sind schon ein bisschen schwieriger geworden, aber es ist einfacher.
10: Es ist schwieriger geworden am meisten bei ein paar Fächern.
7: Hast du schnell neue Freunde gefunden?
8: Ja, ich habe viele neue tolle Freunde gefunden.
7: Ja, ich habe sehr schnell neue Kollegen gefunden, vor allem aber noch die von der Primar.
9: Ich habe auch viele neue Freunde gefunden und richtig gute Freunde.
10: Ich habe auch viele neue Freunde gefunden.

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1: Das war's für heute für den Radiobus. Danke fürs Zuhören, es hat uns viel Spass gemacht.

0: Hallo, ich bin Selma.
1: Ich bin Naomi.
2: Und ich bin Veronika. PS geht auf Power Up Radio. Unsere Gäste sind Blendi und Isaac. Die spielen Fußball und kennen sich auch damit aus.
3: Ich heiße Blendi, ich bin 13 Jahre alt und ich komme aus Kosovo.
4: Ich bin der Isaac, ich bin auch 13 Jahre alt und ich komme auch aus dem Kosovo.
1: Wie sieht ein typischer Trainingstag aus?
3: Torübungen und Aufwärmen.
4: Meistens geht es, glaube ich, 1,5 Stunden. Und wir rennen halt ein paar Runden. Und es ist so, auch so ein bisschen Schussübung und so.
1: Wie bereitet ihr euch auf ein wichtiges Spiel vor?
3: Nicht zu spät schlafen gehen, etwas Gesundes essen und viel Wasser trinken, wenn es heiß ist.
4: Also bei uns ist es nicht so streng, weil wir eigentlich fast immer verlieren. Und wir sind nicht so eine gute Mannschaft.
1: Was macht ein guter Teamspieler aus?
3: Wenn sie alle gut mitmachen, wenn niemand unmotiviert ist und wenn jemand motiviert.
4: Nicht Ego spielen und einfach abspielen.
1: Wie motiviert ihr euch nach einem schlechten Spiel?
3: Wir sagen einfach alle Kopf hoch und dann ist es schon vorbei.
4: Bei uns ist eigentlich jedes Spiel schlecht, also wir haben keine Motivation.
1: Wer hat euch auf einem Weg am meisten unterstützt?
3: Mein Bruder und mein Vater.
4: Eigentlich einfach meine Kollegen.
1: Welcher Rat würdest du jungen Fußballern geben?
3: Früher mit Fußball anfangen und nicht früh und nicht spät mit in die Rente gehen.
4: Fang nicht an Fußball spielen, wenn der Trainer nicht gut ist.
1: Welches Spiel wirst du nie vergessen?
3: Barcelona gegen Real Madrid, 4-0 für Barcelona.
4: Kosovo, 4-3 gegen Slowenien oder so, in der Slowakei.
1: Was war ein bisher wichtigste Tor?
3: Ist es mein Tor oder der Mitspieler?
5: Egal.
3: Das Tor von einem Kollegen von mir namens Jonas Allgäuer. Er schoss das 4-3 und mit dem Tor wurden wir Meister.
4: Wir machen eigentlich nicht so viel Goal, wir kassieren eher mehr. Aber ich glaube, das Beste ist noch, wo ein Kollege von mir den entscheidenden Treffer geschossen hat.
2: Wie motivierst du dich nach einer schlechten Leistung?
3: Zu Hause einfach weiter trainieren und dann wieder das Beste machen.
4: Ich bin eigentlich öfters gewöhnt an schlechte Leistungen. Wegen dem habe ich auch immer noch Motivation, auch wenn wir schlecht spielen.
2: Was bedeutet Fußball für dich?
3: Fußball ist für mich das Leben.
4: Für mich ist Fußball ein schöner Sport und ich spiele ihn, seit ich 6 oder so bin. Der Sport gefällt mir einfach sehr.
2: Welche Trainingseinheit magst du am meisten?
4: Für mich ist meine Lieblingstrainingseinheit, ich glaube, so einfach Schussübungen.
3: Für mich auch Schussübungen und Matchli.
2: Welche Fähigkeiten trainierst du besonders gerne?
4: Ich glaube auch so Schießen einfach so.
3: Dribblings und Schuss, Abschlüsse.
2: Wie sieht deine Ernährung als Fußballer aus?
4: Boah, mir ist eigentlich egal, was ich esse, ganz ehrlich.
3: Bei mir ist es auch egal, aber einfach nicht so viel Fett.
2: Wie findest du dein Team?
4: Ich bin selber jetzt nicht so gut, aber unser Team ist halt nicht so das Beste. Ja, aber es liegt halt nicht immer am Team. Also jedes Spiel muss eigentlich gut sein, aber unser Team ist jetzt top.
3: Mein Team ist gut. Wir haben 3-mal gewonnen, einmal in Deutschland. eine Halbturnierrunde, eine ist in der Schweiz. Und ja, ich habe ein gutes Team.
2: Wie würdest du die Stimmung im Team beschreiben?
4: Eigentlich sehr schlecht, um ehrlich gesagt. Sehr viele streiten miteinander und ich glaube nicht jeder ist mit jedem gleich befreundet wie so halt mit dem besten Kollegen oder so.
3: Ich bin eigentlich mit jedem befreundet, aber es gibt vielleicht Personen, die ich nicht so richtig können und auch nicht so viel mit der Person machen.
2: Wer sorgt in der Kabine für Stimmung?
4: Also ich glaube niemand, aber wer es mindestens versucht, ist glaube der Goalie von uns, Yannick, aber es klappt nicht wirklich immer.
3: Bei uns ist Jona, er motiviert uns und lässt immer Lieder von der Mannschaft.
1: Was war der lustigste Moment deiner Karriere?
4: Wo wir ein Goal kassiert haben und unser Goalie anfangen zu weinen.
3: Wo wir eigentlich als Team einen Match schauen und nachher ein Goalie einfach mit dem Match einfach im Goal hingelegt ist.
1: Was hast du durch den Sport über das Leben gelernt?
4: Man sollte sich darauf vorbereiten, dass man sehr oft verliert.
3: Man soll einfach ein gutes Spiel machen und egal, ob man verliert oder unentschieden oder gewinnt.
1: Welcher Moment hat dich als Mensch am meisten geprägt?
4: Ich kann nicht wirklich so einen Moment, der mich sehr geprägt hat, aber ich glaube einfach, wo wir das Hallenturnier gewonnen haben.
3: Wo ein Kollege von mir, Arthur Garci, die Entscheidung in der Penalty gemacht hat und wo wir dann in Stuttgart das Turnier gewonnen.
1: Was möchtest du den Fans über dich wissen lassen?
4: Dass ich ein okay Spieler bin. Ich bin nicht so der beste Spieler, aber ich gebe mein Bestes.
3: Ich bin Stürmer und spiele bei FC Zürich.
1: Wie möchtest du in Erinnerung bleiben?
4: Als ein Spieler, der einfach das Beste gibt, aber jetzt nicht. Also ja, so einfach.
3: Als ein Spieler, wo das Wetter ihm komplett egal ist, ob es regnet, hagelt oder zu heiß ist, dass er einfach spielen kann.
1: Wenn du einen Tag lang Trainer wärst, was würdest du ändern?
4: Ich denke, alles. Das meiste, was wir machen, sind eigentlich Aufgaben, die der Trainer einfach so kurz vor dem Training in den Sinn kommen. Und ich glaube, ich würde das Training ein bisschen besser gestalten. Zum Beispiel mehr Schusstraining, mehr technische Übungen und einfach ein bisschen besseres Training machen.
3: Ich würde nicht immer das gleiche Training machen, jede Woche. Ich würde einfach zum Beispiel, wenn man im Match etwas gut gemacht hat, würde ich einfach das verbessern. Und das jede Woche. Und dann ist es eigentlich auch gut.
1: Hast du einen guten Trainingsplan?
4: Nein.
3: Okay.
2: Okay, danke, dass ihr euch Zeit genommen habt. Das war's. Danke.
4: Bitte, bitte.
2: Okay, vielen Dank an Blendi und Isaac, dass ihr euch die Zeit genommen habt, unsere Fragen zu beantworten. Es hat uns sehr gefreut, dieses Interview mit euch zu führen. Jetzt spielen wir den Song Madame von Jules und Lerat Lucien, denn morgen steht für Frankreich das Spiel gegen Norwegen an. Der Anpfiff ist um 21 Uhr.

0: Ein Moment, der viele Fußballfans in Erinnerung geblieben ist. In der 89. Minute fasste sich ein brasilianischer Spieler aus rund 30 Metern ein Herz und traf einen sehenswerten Schuss genau in den Winkel. Das Stadion stand Kopf, die Fans jubelten und ein Traumtor sicherte seine Mannschaft den 2:1-Sieg, ein Treffer, über den noch lange gesprochen wurde.
1: Fußball ist der weltweit beliebteste Sport, der seine Wurzel im antiken China hat. Ein klassischer Spielball besteht geometrisch aus 12 Fünfecken und 20 Sechsecken, einem Ikosider. Zudem ist die kleinste offizielle Liga der Welt auf den Scilly-Inseln beheimatet und besteht aus gerade einmal 2 Teams.
0: Jetzt kommen noch ein paar Werbespots.

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3: Zur Ganzschluss kommt das Lied Reflection von The Neighborhoods. Peace out.

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So, jetzt kommt noch das Lied 44 Blinder. Heute kusst du

0: Jetzt kommt das Interview mit dem Profifußballer Elvir Türkay.
1: Grüezi, Herr Türkay. Ich bin der Blendi.
2: Und ich bin der Isaac.
3: Hallo zusammen.
2: Wie heißen Sie und wie alt sind Sie?
3: Ich heiße Elvir Türkay und ich bin 23.
1: Bei welchen Vereinen haben Sie gespielt?
3: Ich habe mehrere Vereine gespielt. Aber vor kurzem noch bei Grasshopper Club Zürich und beim Balinger SC.
2: Wie sind Sie zum Fußball gekommen?
3: Mein Vater hat früher Fußball gespielt. Er war selber Profi bei FC Luzern. Und das war so meine Inspiration als Kind. Und dadurch kann ich auch auf Fußball spielen beim FC Hitzkirch damals. Und so bin ich zum Fußball gekommen.
1: Was gefällt dir denn am Fußball?
3: Mir gefällt am meisten die Emotionen, wenn man gewinnt. Oder einfach das Zusammensein mit der Mannschaft in der Kabine. Und als Team können kämpfen für etwas. Und für mich gibt es nicht also keinen schöneren Sport als Fußball.
2: Was war bis jetzt Ihr grösster Erfolg im Fußball?
3: Mein grösster Erfolg bis jetzt im Fußball war, als ich eine Super League-Debüt machen für die GC.
1: Was wäre Ihr Traumverein?
3: Mein Traumverein war, seit ich liebe, eigentlich immer Real Madrid gewesen. Und das ist mein Traumverein, genau.
2: Was sind Ihre Ziele für die nächste Saison?
3: Für die nächste Saison ist mein Ziel, eine gute Mannschaft zu finden, wo ich mich weiterentwickeln kann, wo ich Erfolg habe und wo ich meinen nächsten Schritt machen kann. Und wo ich einfach weiterhin Spass am Fußball spielen
1: kann. Wie ist der Alltag als Profisportler?
3: Der Alltag als Profisportler kann ich Ihnen sonst so erklären. Also, da tut man nicht so lange schlafen. Da steht man auch, bei GC damals immer um 7:30 am Morgen aufgestanden. Knapp 45 Minuten zum Campus gefahren. Dann haben wir am 9 Uhr immer Frühstück gehabt miteinander. Ist immer alles vorbereitet gewesen. Wir können zusammen essen. Und nachdem, sorry, ich habe noch vergessen. Also, du kommst immer noch Kleider am Morgen, wo du kannst umziehen, Trainingskleider, gehst mit denen essen. Und nach dem Essen tun wir ein bisschen verdauen, kurz, eine halbe Stunde, 40 Minuten. Und danach, meistens kommt ein kleines Fitness, eine halbe Stunde vor dem Training und macht seine Präventionsübungen, tut sich vorbereiten aufs Training. Und dann geht es auf den Platz. Da gibt es eine Einheit meistens am Morgen, so ein Fußballtraining, also alles mit dem Ball. Und nach dem Training zuerst mal gut duschen wieder, neue Fußballkleider anlegen und dann zusammen als Mannschaft essen in der Mensa. Und nachdem ist eine größere Pause, dann kann man ein bisschen verdauen. Wir haben einen Lounge gehabt, wo wir können chillen und vielleicht auch kurz ein Powernap machen. Und nachdem ist am Nachmittag meistens ein Krafttraining gewesen. Und wenn das Krafttraining vorbei war, war der Tag auch zu Ende. Dann konnte man massieren oder Sauna gehen, Eisbad machen und sich so regenerieren für den ersten Tag.
2: Und wie wurden Sie von Ihrem ersten Profi-Club entdeckt?
3: Ich habe damals bei einem anderen Verein gespielt, bei einem kleineren Verein, auch in der vierthöchsten Liga in der Schweiz. Und dann konnte ich gegen GC21 spielen. Dann habe ich ein gutes Spiel gemacht, so bin ich zum Probetraining eingeladen. Und dann habe ich ein Jahr bei GC21 gespielt und nach diesem Jahr bin ich in die erste Mannschaft bei GC.
1: Welche Fußballspieler hat Sie inspiriert?
3: Schon als Kind auf eigentlich immer Cristiano Ronaldo. Ich habe ihn immer super gefunden als Fußballer, aber mehr als seine Mentalität. Das ist das, was mich bei ihm am meisten inspiriert hat. Und wie er als Mensch ist, also wie er überkommt. Und als Innenverteidiger im Reich Sergio Ramos, wie er vorangegangen ist, wie er Leader war, seine Zweikämpfe. Genau, das sind so die beiden Spieler.
1: Seit wann spielen Sie Fußball?
3: Ich spiele Fußball, seit ich 4 bin. Als ich 4 wurde, also als ich 4 bin, habe ich beim FC Zürich Fußball spielen. Und ja, also fast seit 20 Jahren jetzt bald.
1: Danke, Herr Zucker. Das war schon mit dem Interview gewesen.
3: Ich danke euch, Blindi und Isaac. Es hat mir viel Spass gemacht. Ich wünsche euch auch alles Gute für die Zukunft. Und danke für die Einladung.
2: Ja, merci.
3: Tschüss.
4: Das wäre es auch schon mit dem Interview mit Elvir Zucker. Jetzt kommt ein Quiz mit dem Adrian.
2: Grüezi, Herr Adrian Ruiz Bermudes. Ich bin der Ishak.
1: Ich bin der Blendi.
2: Und wir haben das Quiz für Sie vorbereitet. Sind Sie bereit?
5: Ja, ich bin bereit.
1: Welche Sportart ist gefährlicher? Fußball oder Kampfsport?
5: Kampfsport wahrscheinlich.
1: Das ist leider falsch.
5: Warum?
1: Weil die Verletzungen an Anzahl sind ungeachtet gefährlich.
5: Okay, verstehe ich.
2: In welcher Sportart verdient man durchschnittlich mehr? Fußball oder Kampfsport?
5: Das ist wahrscheinlich Fußball.
2: Das ist absolut richtig.
5: Yeah.
2: Woher wissen Sie das?
5: Ich habe gelernt.
2: Okay. Also, Blendi.
1: Welche Sportart ist beliebter? Fußball oder Kampfsport?
5: Fußball.
1: Das ist richtig.
2: Also, was denken Sie, Adrian? Welche Sportart ist älter? Kampfsport oder Fußball?
5: Ich habe die Frage nicht verstanden.
2: Welche Sportart ist älter?
5: Kampfsport.
2: Ja, das ist absolut richtig.
5: Okay.
2: Das ist schon wieder richtig. Woher wissen Sie das denn?
5: Ja, von Conor McGregor.
2: Okay.
1: Bei welcher Sportart ist es schwieriger, Profi zu werden? Im Fußball oder im Kampfsport?
5: Ja, Fußball. 100%.
2: Das ist richtig. Also, und was finden Sie spannender zum Anschauen? Fußball oder Kampfsport?
5: Beide würde ich sagen, also Fußball und Kampfsport.
2: Sind Sie selber auch Fußballer?
5: Ja, FC Hützkel. Mit dem Thomas.
2: Planen Sie auch Profisportler zu werden oder wollen Sie einen ganz normalen Job ausüben?
5: Also wenn es geht, dann schon, aber es ist schon noch ein bisschen schwer hier in der Schweiz.
2: Ja, das war schon mit dem Interview. Hat es Ihnen Spass gemacht?
5: Ja, es ist schon noch gut.
2: Ja, das schöne Quiz war es. Wir verabschieden uns von Ihnen. Ciao, Adrian.
5: Tschüss.
4: Jetzt reden wir noch über ein paar Profisportler im Bereich Kampfsport und Fußball. Ich starte erstmal mit dem Kampfsport und dann ist Blendi dran. Also, wir starten mit dem Muharrem Hassani. Muharrem Hassani ist ein 41-jähriger Kosovo-Albaner, der im Kickboxen und im Karate aktiv war. Er ist am 6.3.1985 geboren und er lebt in Zürich. Schon in seinen jungen Jahren wurde er Junior World Champion im Karate. Später wechselte er ins Muay Thai und dort wurde er auch fünffacher World Champion in 5 verschiedenen Organisationen. Er wurde World Champion in Organisationen wie IFN, WKF, WPKC, WKO und WFC. Er hat 56 Kämpfe im Profibereich im Muay Thai. 51 davon hat er gewonnen und in 28 von diesen Siegen konnte er den Kampf frühzeitig durch K.O. beenden. Er hat aber auch 5 Niederlagen und in einer von diesen Niederlagen wurde er ausgenockt. Er hat auch ein eigenes Muay Thai Gym namens Muki Gym. Er ist 1,85 groß und kämpft in der Heavyweight Division. Seinen letzten Kampf bestritt er am 1.10.2022. Moharem Hassani gründete seine eigene Uhrenmarke Lear Watches 2022. Zurzeit ist er noch inaktiv. Jetzt ist Blendi erstmal wieder dran und erzählt euch über einen Profifußballer.
0: Ich erzähle euch jetzt über drei Fußballer. Elvir Tukay ist 23 Jahre alt. Er spielt beim Balinger SC in Deutschland in der Regionalliga Südwest. Er hat Wurzeln aus Kosovo. Sein Lieblingsspieler ist Cristiano Ronaldo. Er startete seine Fußballkarriere beim SC Hitzkirch. Der Trainer war Cornelius Elmiger. Dieses Jahr gewann er einen Pokal, den Südbadischen Pokal. Er schoss da das 1:0 und dabei qualifizierte er seine Mannschaft in den DFB-Pokal. Dion Kaczuri ist 22 Jahre alt, spielt beim FC Basel in der Schweiz. Letzte Woche wechselte er leihweise zum SC Austria Lustenau in Österreich. Er hat Wurzeln aus Kosovo. Sein Lieblingsspieler ist Lionel Messi. Er startete seine Fußballkarriere beim Grasshopper Club Zürich. Cristiano Ronaldo ist ein 41-jähriger Fußballspieler. Er spielt beim Al Nassr in Saudi-Arabien. Er hat Wurzeln aus Portugal. Seine Fußballkarriere startete er in Madeira, in Portugal. Er gewann schon mal die EM und 4 Champions Leagues mit Real Madrid. 5 Ballon d'Or mit Real Madrid und einen Meisterschaftstitel mit Al Nassr. Das war schon mit mir über drei Fußballer. Jetzt erzähle ich Isaac über einen Kampfsportler.
4: Ich erzähle euch über Badr Hari. Badr Hari, oft auch als Goat of Kickboxing betitelt, er hat 126 Kämpfe in seiner Profikarriere bestritten. Er hat 106 Kämpfe von diesen Kämpfen gewonnen. In 92 von diesen 106 Kämpfen konnte er den Kampf durch TKO oder KO beenden. Er hat aber auch 17 Niederlagen. Und in 3 von diesen Niederlagen wurde er ausgenockt. Und in 3 Kämpfen wurde der Kampf als No Contest eingestuft. Also die Kämpfe wurden als No Contest eingestuft. Kämpfe, die als No Contest eingestuft werden, sind oft wegen unsportliches Verhalten oder Verletzungen beendet. Er kämpfte in der Gewichtsklasse Heavyweight. Er kommt ursprünglich aus Marokko. Badr Hari ist am 8.12.1984 geboren und er ist dementsprechend 41 Jahre alt. Badr Hari hat auch eine Rap-Karriere hinter sich. Er war bei Songs dabei wie Stopp mir in den Ring. Das bedeutet auf Deutsch so viel wie Steig doch in den Ring. Der letzte Kampf, der Badr Hari bestritten hat, war am 7.10.2003. Badr Hari kämpft seit 2003 nicht mehr und er ist retired. Badr Hari lebt und ist auch geboren in der Niederlande. Badr Hari hat auch viele Gyms in der Niederlande und Marokko namens One Punch bei Badr Hari. Jetzt erzähle ich Blendi noch über ein paar Frauenfußballerinnen.
0: Im Fußball geht es nicht immer um Frauenfußball, um Männerfußball. Ich erzähle euch jetzt über 3 Fußballspielerinnen. Alexa Poteas ist 32 Jahre alt, spielt beim FC Barcelona bei den Frauen bei der Erstmannschaft. Sie hat Wurzeln aus Spanien. Sie startete ihre Fußballkarriere in der Jugendakademie von FC Barcelona. Alicia Lehmann ist 27 Jahre alt, spielt beim FC Juventus in Italien. Sie hat Wurzeln aus der Schweiz. Sie startete ihre Fußballkarriere bei den BSC Young Girls. Graham Hansen ist 30 Jahre alt. Sie spielt in der ersten Mannschaft beim FC Barcelona. Sie hat Wurzeln aus Norwegen. Sie startete ihre Fußballkarriere in der Akademie von FC Barcelona. Das war schon mit den Fußballinfos. Jetzt erzählt doch Isaac noch über einen Boxer.
4: Ich erzähle euch über Mike Tyson. Mike Tyson ist einer der besten Boxer aller Zeiten, wenn nicht sogar der beste Boxer aller Zeiten. Er ist am 30.06.1966 geboren. Er ist dementsprechend 59 Jahre alt. Mike Tyson hat 57 Kämpfe, davon 50 gewonnen, mit 44 Knockouts. Doch er hat auch 7 Niederlagen und in 5 von diesen Niederlagen wurde er ausgenockt. Sein Profidebüt gab Mike Tyson am 3.6.1985. Diesen Kampf gewann er auch durch Knockout. Mike Tyson gewann Titel im Boxen wie WBA-Belt, WBC-Belt, IBF-Belt, also wurde er dementsprechend dreifacher World Champion. Sein letzten Kampf bestritt er gegen Jake Paul. Den verliert er leider durch Punkten. Mike Tyson wurde geboren in Brooklyn, New York. Heute lebt er aber in Nevada mit seinen Kindern und seiner Frau. Mike Tyson ist 1,78 groß, also war er damals für seine Gewichtsklasse Heavyweight ziemlich klein. Trotzdem war er einer der besten Boxer aller Zeiten. Das war's auch schon von uns. Jetzt lassen wir euch noch einen Abschlusssong ab. Und zwar Bazooka.

0: Jetzt kommen noch Nachrichten. Dass der Klimawandel lösungsorientiert angegangen wird, zeigt die rapide Zunahme von Solaranlagen. Erneuerbaren Energie sparen weltweit Milliarden von fossilen Brennstoffen.
1: Schweizer Forschende entwickeln bahnbrechende Technologien wie eine virtuelle KI-Labormaus, um Tierversuche zu reduzieren. In Basel wurde zudem ein Mini-Roboter entwickelt, der präzise Zähne für Kronen schleift. In den Best Countries Ranking von US News belegt die Schweiz aktuell weltweit den ersten Platz. Ein positiver Schlusssatz zur Lebensqualität und den kommenden Sommerferien rundet das Format perfekt ab.
2: Beginnen Sie direkt in der Nähe. Die Seen in den Kantonen Luzern, Uri und Schwyz haben exzellente Badewasserqualität. Zudem sind im Kanton Zürich neue effiziente Stimmzettel im Einsatz, die umweltfreundlicher sind.
1: Jetzt kommt noch eine kleine Werbung.
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1: Jetzt reden wir noch über den Alpinski. Leandro, wusstest du, dass Marcel Hirscher der erfolgreichste Skirennfahrer ist?
0: Ja, ich wusste das, da ich den Alpinski gut verfolge.
1: Wusstest du auch, dass Michaela Schifrin am meisten Goldmedaillen gewann? Und zwar mit 8 Stück?
0: Ja, ich wusste das auch.
1: Jetzt kommt noch Bohemian Rhapsody von Queen.

0: Jetzt kommen wir noch kurz zum Wetter. Für die kommende Woche wird es warm sein. Die Höchsttemperatur liegt bei 27 Grad. Man kann sich in den Seen abkühlen, deren ihre Temperatur ist zwischen 15 und 30 Grad.
1: Nun kommt das Lied Shape of You von Ed Sheeran.

0: Nun kommen Meinungen zu der Fußball-WM.
1: Herzlich willkommen zu unserer Umfrage über die Fußball-WM.
0: Schauen Sie Fußball-WM?
2: Ja. Aber nicht alle Match.
0: Welche Mannschaft unterstützen Sie da dabei?
2: Die, die einfach gut sind. Ich sehe einfach gerne guten Fußball, egal welche Mannschaft das am Schluss ist. Die, die gut spielen, die spielen gut und die anderen. Und dazwischen die ist noch ein Glückssache. Oder?
0: Okay, danke vielmals, dass Sie bei unserem Interview mitgemacht haben.
2: Vielen Ade. Dank. Ich wünsche euch einen schönen Tag.
0: Danke. Hoi, Joel.
3: Ali.
0: Fußball-WM 2026.
3: Ja.
0: Gut. Welche Mannschaft unterstützen Sie denn?
3: Schweiz.
0: Wieso denn?
3: Ich komme von der Schweiz.
0: Das ist klar. Haben Sie einen Lieblingsspieler?
3: Antonio Rüdiger.
0: Ha, okay. Das ist eine gute Antwort. Danke vielmals für Sie für unser kleines Interview.
3: Bitte!
0: Über WM.
3: Danke.
0: Bitte. Hoi Hannes. Schaust du die WM?
4: Ja, das schaue ich. Aber meistens schaue ich nur die erste Hälfte vom Spiel.
0: Welche Mannschaft unterstützen Sie da dabei?
4: Also ich unterstütze die Schweiz natürlich. Und gleichzeitig eigentlich auch Deutschland. Ja, ich komme aus Deutschland. Ich finde das Team einfach cool. Aber trotzdem, ich bin mehr für die Schweiz. Ich will, dass die Schweiz gewinnt.
0: Also danke. Haben Sie noch einen Lieblingsspieler oder nicht?
4: Einen Lieblingsspieler habe ich jetzt eigentlich von Fußball. Also ich bin jetzt nicht so der fette Fußballfan, aber ja, also ich habe keinen Lieblingsspieler.
0: Okay, danke vielmals, dass Sie bei unserem Interview mitgemacht haben.
4: Bitte.
0: Tschüss.
4: Tschüss. Hallo lieber Leandro. Schaust du Fußball-WM?
0: Ja, meistens, aber nur die wichtigen Spiele.
4: Welche Spiele wären das denn?
0: So die von der Schweiz natürlich, weil ich unterstütze sehr fest die Schweiz, weil ich wohne in der Schweiz. Sie hat noch nie gewonnen. Die Schweiz ist einfach ein schönes Land und hat noch nie gewonnen.
4: Wie wir gehört haben, unterstützt du dann ja dann das Team, oder? Also Schweiz, bist du für die Schweiz?
0: Ja.
4: Gut, hast du einen Lieblingsspieler? Oder so?
0: Ja, eigentlich schon. Ist es Ronaldo. Darum fände ich aber auch noch schön, dass Portugal gewinnen konnte, wo er noch nie die WM gewonnen.
4: Also du unterstützt die Schweiz und Portugal?
0: Ja, aber die Schweiz ein bisschen mehr, weil die Schweiz noch nie gewonnen hat.
4: Dann fassen wir es mal zusammen. Also du bist für die Schweiz, dass die Schweiz gewinnt, ebenso für Portugal, aber mehr für die Schweiz, weil du dort halt auch lebst und weil es ein schönes Land ist.
0: Ja, so. Ganz recht so.
4: Gut, danke für das Interview.
0: Bitte.
4: Tschüss.
0: Tschüss.
5: Oh. Und du es immer so anheben zu der jeweiligen Person.
0: Hoi Neo.
5: Jeweilige Person.
0: Hoi Neo. Schaust du Fußball?

0: bisschen mehr für die Schweiz, weil ich lebe halt in der Schweiz. Und ja, das ist halt etwas anderes als, ja.
1: Okay, habt ihr einen Lieblingsspieler?
0: Nein, ich bin nicht so der Fußballfan. Ich schaue halt einfach nur die beiden, weil ich die Hoffnung habe, dass sie weit kommen einmal. Aber ich bin nicht so der grosse Fußballfan, der jedes zweite Spiel schaut oder jedes Spiel. Ja.
1: Okay, danke, dass Sie bei unserem Interview mitgemacht haben.
0: Bitte, habe ich sehr gerne gemacht.
1: Tschüss.
0: Ciao.
2: Hallo lieber Amir und hallo lieber Christian. Welches Team aus der Fußball-WM unterstützen Sie?
3: Ich unterstütze die Schweiz, weil ich halt da lebe. Und ja, das
4: ist. Und Portugal, weil dort Ronaldo spielt.
2: Gut, also das heisst, ihr schaut schon mal beide sicher die WM, oder?
4: Ja.
3: Ja.
2: Und habt ihr einen Lieblingsspieler? Wahrscheinlich haben wir ja schon beim Christian gehört, dass er Ronaldo-Fan ist.
4: Ja.
2: Und du bist?
3: Ja, also ich kann auch Ronaldo gehen. Also ich unterstütze die Schweiz, aber ich hoffe, dass Portugal gewinnen wird, weil ich will, dass Ronaldo ein WM-Pokal gewinnt.
2: Also fasst mir zusammen. Also Christian hat einen Lieblingsspieler Ronaldo unterstützt, auch dann Portugal gleichzeitig. Und Amir ist für die Schweiz, aber will auch, dass Portugal gleichzeitig, also ist für beide besser gesagt, auch wegen Ronaldo eigentlich. Ja. Danke für das Interview, das wir gemacht haben. Danke.
1: Hoi Ben.
4: Danke.
1: Schauen Sie die WM.
5: Ja, tschüss. Sehr viel, ja.
4: Tschüss.
1: Unterstützen Sie da dabei eine Mannschaft?
5: Ja, die Schweizer Nationalmannschaft sehr.
1: Wieso denn die Schweiz?
5: Weil ich hier aufgewachsen bin und ich eigentlich schon mein Leben lang für die Schweizer Nationalmannschaft bin.
1: Haben Sie auch einen Lieblingsspieler?
5: Der Manuel Kanji finde ich sehr gut. So in der Verteidigung, er schiebt schön hin und her und zieht den Verteidiger raus, wenn er muss. Der Kanji hat auch schön. Der Chaka hat auch schöne Bälle, immer schön tiefe. Und der Mann Zambi, der in den letzten Spielen ja 3 Goal geschossen insgesamt.
1: Sehr schön. Also finden Sie die 3 Spieler sehr gut. Danke, dass Sie mitgemacht haben.
5: Bitte.
1: Tschüss.
6: Das war's schon mit der Klasse AB1C. Danke, dass ihr uns zugelassen habt. Ade. 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

0: Lena,
1: Mara
2: und Sarah. Wir haben eine Umfrage gemacht mit Leuten auf der Strasse und das ist dabei rausgekommen.
0: Das ist die erste Umfrage.
3: Was würdest du an der Welt gerne verändern?
4: Ich würde gerne an der Welt verändern, dass man mehr miteinander ist statt gegeneinander und mehr füreinander macht als wieder gegeneinander.
0: Hast du ein besonderes Talent und wenn ja, was?
4: Ich glaube nicht, dass ich ein besonderes Talent habe. Wahrscheinlich müsstet ihr das eher meine Familie oder meine Kinder oder meinen Mann fragen. Aber ich für mich habe kein besonderes Talent.
5: Und mit welcher berühmten Person würdest du gerne mal einen Tag verbringen?
4: Ich bin ganz schlecht mit berühmten Personen. Darum gibt es nicht eine Person, wo ich würde sagen, mit der möchte ich unbedingt mal einen Tag verbringen und im Lift stecken bleiben. Aber ich finde zum Beispiel Julia Roberts finde ich eine Person, wo eine Schauspielerin, die ich finde, hey, die hat mir immer gefallen. Die gefällt mir heute noch. Und mit ihr mal kurz Nacht essen, warum nicht? Aber sonst gibt es nicht jemanden, wo ich jetzt denke, hey, das ist mein Traum, mal mit dieser Person einen Tag zu verbringen.
0: Danke.
6: On the Floor ist das erste Lied und der Künstler heisst Jennifer Lopez und Pitbull. J-Lo!

0: jetzt kommt die zweite Umfrage.
1: Was würdest du an der Welt gerne verändern?
2: Ja, mir gefällt es so. Ich würde, glaube ich, hier nichts gross verändern. Ich genieße das Leben so.
0: Hast du ein besonderes Talent und wenn ja, was?
2: Ich bin in der Jungmusik und in der Miswangermusik und spiele dort Euphonium.
0: Mit welcher berühmten Person würdest du gerne mal einen Tag verbringen?
2: Mit dem Peter. Das ist mein Chef.
0: Das zweite Lied ist Riptide von Vance Joy.

0: Willkommen zurück im Radio mit Sarah, Mara und Alina.
1: Jetzt kommt die dritte Umfrage.
2: Was würden Sie gerne an der Welt verändern?
3: Kein Krieg mehr. Dass man miteinander redet und Lösungen versucht zu suchen. Und ja, nicht mit Gewalt. Dass Menschen lernen, ohne Gewalt Lösungen zu finden.
4: Haben Sie ein besonderes Talent und was?
3: Schwierig. Nein, ich glaube nicht.
1: Mit welcher berühmten Person würden Sie gerne einen Tag verbringen?
3: Mit dem Donald Trump. Dann versuchen, davon abzubringen, blöde Sachen zu machen.
4: Danke, danke.
3: Bitte.
0: Jetzt kommt noch das Lied 7 Years.

0: vierte Umfrage.
1: Sie gerne an der Welt verändern?
2: Kein Krieg mehr. Dass man miteinander redet und Lösungen versucht zu suchen. Und ja, nicht mit Gewalt. Dass Menschen lernen, ohne Gewalt Lösungen zu finden.
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0: Jetzt kommt noch die vierte Umfrage. Was würden Sie an der Welt gerne verändern?
2: Ich würde gerne verändern, dass mehr Frieden ist auf dieser Welt und dass nicht alle Leute immer so flüchten und auf der Reise sein müssen. Das würde ich gerne verändern.
0: Haben Sie ein besonderes Talent und wenn ja, was?
2: Ich glaube, ich kann recht gut kochen. Ja. Und gärtnern.
1: Mit welcher berühmten Person würden Sie gerne mal einen Tag verbringen?
2: Oh. Am liebsten verbringe ich Zeit mit meiner Familie. Ich brauche gar keine berühmte Person, um einen Tag zu verbringen.
0: Danke.
2: Gerne.
1: Jetzt kommt noch mal ein Lied und das ist Root von Magic.

0: Jetzt kommt noch die letzte Umfrage.
1: Was würden Sie an der Welt gerne verändern?
2: Ganz einfach eigentlich den Weltfrieden.
1: Haben Sie ein besonderes Talent oder einfach ein Talent?
2: Ich glaube nicht speziell, aber ich kann laut klatschen. Vielleicht gilt das.
1: Und mit welcher berühmten Person würden Sie gerne mal einen Tag verbringen?
2: Wahrscheinlich nicht zu weit gedacht, mit dem Peter Bolliger.
1: Danke.
3: Bei dieser Umfrage hat man gesehen, dass vielen Leuten Frieden wichtig ist und dass ihnen der Krieg zu denken gibt.

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3: Jetzt kommt das zweite Lied namens Sommerteuer.

Jetzt sage ich noch das Wetter für diese Woche. In dieser Woche ist es 34 und 35 Grad. Geht doch in die Bahn oder essen den Glasee. Das war es auch schon wieder. Tschüss zusammen!

0: Hallo zusammen, heute sind wir wieder live beim Power Up Radio. 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
1: Und jetzt kommt der Lazy Song von Bruno Mars.

0: Hey Leute, ich habe mich gerade an so eine peinliche Schulstory von der Primar erinnert.
1: Was denn für eine?
0: Ich hatte mal in der 6. Klasse mit meiner Kollegin einen Vortrag gehabt und dann haben wir vor der ganzen Klasse, anstatt den Vortrag zu halten, die ganze Zeit müssen lachen. Der Lehrer hat uns auch mehrere Chancen gegeben, aber wir haben jedes Mal wieder von neuem anfangen lachen. Und dann haben wir zurück an den Platz müssen und ja, dann haben wir ihn nicht mehr halten.
2: Oha, crazy, wenn wir hören, was andere Leute so sagen.
1: Ja.
0: Habt ihr zwei dann auch noch eine Story?
1: Ja.
3: Grüezi, was ist Ihre peinlichste Schulstory?
4: Meine peinlichste Schulstory war, wenn ich aber auf die Schule nehme und mein Kollege hat den Stuhl weggenommen und dann bin ich aber dann runtergefallen.
3: Okay, spannend. Danke fürs Interview und einen schönen Tag.
4: Danke, ade.
1: Grüezi, was ist die peinlichste Schulstory, die Ihnen jemals passiert ist?
5: Ich hatte einen Vortrag. Ich habe die Karteikarte-Plakat alles bereit gehabt und nachher sind meine Karteikarte runtergefallen. Dann habe ich mich gebückt, nachher ist hinten hinten dran meine Hose gerissen. Und nachher habe ich schnell mich wieder gebückt. Mein Kollege hat so eine Jacke gebracht, ich habe den in die Jacke angelegt. Zum Glück hatte ich noch Turnsachen dabei gehabt. Und nachher habe ich Turnding angelegt, die Hose. Und nachher habe ich es war richtig peinlich und so. Dann bin ich heimgegangen und habe gewechselt. Dann hat meine Mutter gesagt, wieso ist die gerissen? Dann habe ich gesagt, ja, jemand hat sie aufgeschnitten. Nachher hat sie gesagt, ja, wieso hat jemand sie aufgeschnitten? Dann habe ich gesagt, ja, das ist neues Style und so. Dann hat sie gesagt, ja, dass man die Nase sieht, ist neues Style. Dann habe ich gesagt, nein, aber er will etwas anderes ausprobieren. Dann habe ich gesagt, ja, er hat es halt gemacht, jetzt, ja, sorry. Dann hat sie gesagt, ja, er muss neues zahlen. Dann habe ich gesagt, nein, ich bin es halt selber gewesen und so. Dann und ich habe verbrüht und hat sie gesagt, ja, jetzt gehst du in dein Zimmer.
1: Okay, ja, das ist ziemlich eine peinliche Story. Aber ja, danke schön fürs Interview und noch einen schönen Tag. Grüezi, was ist das Peinlichste, was Ihnen jemals in der Schulzeit passiert ist?
6: Es ist jetzt nicht per se peinlich, aber es ist einfach das Zeichen, wie schlecht ich im Schiessen war während meiner Sekzeit. Und zwar habe ich zweimal probiert zu spicken. Eins in einer Englischprüfung und dort bin ich verwünscht worden und dazu hat es jetzt einfach ein Eis gegeben. Und meine Eltern haben mich nachher ein bisschen ausgelacht, dass ich verwünscht wurde beim Spicken. Das ist eine Story. Und das zweite Mal, als ich probiert habe zu beschissen, dann haben wir ein Vortrag, das Diktat gehabt. Und ich habe das vorgeschrieben gehabt, damit ich es unter dem Pult auswechseln kann. Aber ich habe es beim Vorbereiten falsch abgeschrieben und darum habe ich gleich noch irgendwie ein 5 geschafft.
1: Ja, also ich sage Englisch, ja, also sie hat jetzt nicht mit die Fleuchen angehen, aber nein, ist die Klasse, ist die Klasse. Also das ist schon ein peinlich. Das können sie nicht erzählen, dass sie ein Diktat, das sie vorgeschrieben hat, einfach falsch abgeschrieben hat und es dann nicht geschafft hat, zu spicken. Das ist schon ein peinlich. Aber okay, danke schön für die peinliche Story.
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0: Grüezi. Was ist Ihre peinlichste Schulstory?
1: Meine peinlichste Schulstory war, als ich meine Hausaufgabe nicht mitgenommen habe und meine Lehrerin alles durchgeschaut hat, wo alle die Hausaufgaben sind. Und ich hatte die nicht dabei gehabt. Und nachher musste ich rausgehen und dann meine Hausaufgaben suchen. Aber als ich sie nicht dabei hatte, ist meine Lehrerin rausgekommen und hat gesagt, wo sind deine Hausaufgaben? Und ich habe gesagt, ich habe sie leider nicht dabei. Und dann hat sie gesagt, es bekommst du gerne jetzt gerade einen Eintrag. Dann habe ich einen Eintrag bekommen. Und dann nachher musste ich nachsitzen.
0: Gut, ist natürlich nicht gut, aber danke für das Interview und einen schönen Tag.
1: Ciao.
2: Jetzt erzähle ich meine Story. Einmal habe ich gemeint, eine Lehrperson winke mir zu. Ich habe sofort zurückgewunken und mich gefreut. Nach ein paar Sekunden habe ich aber gemerkt, dass sie eigentlich eine andere Schüler gemeint hat. Die ganze Situation war mir so peinlich, dass ich am liebsten verschwunden wäre.
0: Grüezi, was ist Ihre peinlichste Schulstory?
3: Oh, peinlichste Schulstory? Ich würde sagen, immer wenn man in einer Gruppe etwas machen musste, wo man unvorbereitet war, mit Leuten zusammenarbeiten, die man noch nicht zusammengearbeitet hat, und denen etwas präsentieren und dann geht es im ersten Satz in die Hose.
0: Gut, danke fürs Interview und einen schönen Tag.
3: Danke vielmals.
2: Grüezi, was ist Ihre peinlichste Schulstory?
4: Der eine ist in die Gesellschaft, in der Pause, und bin irgendwo gestolpert und fühle mit beiden Knien aufs Mühle gehabt. Und sind beide Knie offen gewesen. Das ist nicht so. Ist ein bisschen peinlich gewesen.
2: Aber dann hat es sicher weiter.
4: Ja.
2: Danke fürs Interview und einen schönen Tag. Jetzt kommt das Lied «Die with a Smile» von Lady Gaga.

0: Grüezi, was ist Ihre peinlichste Schulsituation?
1: Ich glaube, wenn ich eigentlich mit einer Kollegin über eine Lehrperson geredet und also nichts Negatives, aber sie hat das alles gehört, weil sie ist hinter uns gestanden und wir haben es halt nicht bemerkt und ja, es war peinlich gewesen.
0: Oh, okay. Danke für das Interview und einen schönen Tag.
1: Danke, gleichfalls.
2: Grüezi, was ist Ihre peinlichste Schulstory, die Ihnen jemals passiert ist?
3: Meine peinlichste Schulstory? Das war am Anfang des Schuljahres. Da musste ich zuschauen, wie jemand anderem die Hose abgezogen hat. Und nicht die Hose, sondern dazu noch die Unterhose.
2: Oh ja.
3: Das war ziemlich blöd zum Zuschauen.
2: Ja, das hat mir auch ziemlich unangenehm gewesen, das verstehe ich. Ja, in dem Fall, danke schön für das Interview und noch einen schönen Tag.
3: Bitte, danke schön.
2: Grüezi, was ist das Peinlichste, was Ihnen jemals in Ihrer Schulzeit passiert ist?
4: Das war in der 6. Primarstufe. Bei der Sekprüfung habe ich mein Etui mitgenommen und mit Schrecken festgestellt, dass ich die ganzen Notizen, die ich drinnen hatte, und das hat wie ein Spick ausgesehen. Da bin ich ganz schnell mit dem Etui rausgegangen und habe es draussen deponiert.
2: Oh, das ist natürlich nicht so gut. Aber haben Sie die Lehrer in dem Fall nicht gesehen?
4: Nein, ich konnte das noch umgehen und schlussendlich ist das alles gut rausgekommen.
2: Okay, dann ist ja gut. Dankeschön fürs Interview und noch einen schönen Tag.
4: Gleichfalls, besten Dank, merci.
5: Danke.
2: Und jetzt kommt noch meine Schulstory. Also, mir ist mal etwas in der 3. oder 4. Klasse passiert. Ich hätte jetzt nicht gesagt, dass es peinlich ist, aber es war so ein bisschen unangenehm gewesen. Ich hatte halt mal so eine kurze Hose mit so einem Elefantenmuster an. Und dann habe ich halt so mit meinem Lehrer geredet. Und als ich dann halt so gegangen bin, hat er mir halt schicks Hösli gesagt. Ich habe mich völlig beschämt und peinlich berührt bedankt und bin dann ganz schnell weggelaufen. Und jetzt kommt noch eine kurze Werbung.
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7: Jetzt kommt das Lied Hey There Delilah.

0: Und jetzt kommt noch eine mega peinliche Story.
1: Grüezi, was ist Ihre peinlichste Schulstory?
2: Ja, das müsste es gewesen sein, als ich auf dem Weg in die Schule war, mit dem Zug, und dann meinen Anschluss verpasst habe. Habe ich dem Lehrer schreiben, dass ich mich um 5 Minuten verspäte. Und nachher habe ich am Bahnhof gewartet, auf den nächsten Zug. Und war in der Zwischenzeit am Handy. Und habe nachher in meiner Handysucht nicht gemerkt, dass der Zug kam. Ich bin nicht eingestiegen, der Zug ist weggefahren. Und als ich nachher aufgeschaut habe, habe ich nur noch gesehen, wie der Zug vorbeifährt. Und nachher musste ich meinem Lehrer schreiben, dass ich am Handy war und den Zug verpasst habe. Das ist mir schon recht peinlich vorgekommen.
1: Oh, okay. Danke fürs Interview und einen schönen Tag.
2: Merci vielmal.
3: Grüezi, was ist das Peinlichste, was euch passiert ist während der Schulzeit?
4: Wir wollten einmal eine Lehrperson verschrecken. Es ist dann aber jemand anderes zu Leben gekommen. Und dann ja, hat die Person dann leider nicht so Freude gehabt. Aber passiert. Und bei dir?
5: Also mein Peinlichste war, ich hatte eigentlich Angst, dass aus dem Klo eine Schlange kommt. Und dann habe ich eigentlich vor ein Glasfenster auf einer Rutschbahn gehabt. Und etwa 50 Kinder haben mir zugeschaut.
3: Oh, okay, spannend. Danke für das Interview und einen schönen Tag.
4: Danke, gleichfalls.
3: Danke.
1: Grüezi, was ist Ihre peinlichste Schulstory?
6: Also ich würde sagen, die ist noch gar noch nicht vor so langer Zeit passiert, etwa so ein halbes Jahr oder so. Ich war im Turnunterricht und da ist halt so ein Kind von innen gekommen und hat mir die Hosen abgezogen. Und es sind auch mein Gym gegangen, aber ich konnte sie zum Glück noch ganz schnell wieder aufziehen. Aber es war trotzdem sehr peinlich und unangenehm gewesen.
1: Okay, das ist wirklich sehr peinlich, aber wir lernen daraus, lauf nie mehr vor dieser Person. Vielen Dank fürs Interview und einen schönen Tag. Grüezi, was ist das Peinlichste, was Ihnen jemals in der Schulzeit passiert ist?
7: Also in meiner eigenen Schulzeit, es hat sicher ganz viele Sachen gegeben, die wahrscheinlich dazu mal peinlich waren. Aber da, wo ich mich gut erinnere, ist, dass mich einmal in der Bibliothek vergessen und eingespielt hat. Und zwar habe ich gemütlich mein Buch gelesen und ja, der Rest der Klasse war fertig und wir sind raus und ich war halt noch dort und die Lehrerin hat abgeschlossen und ich hatte eine riesige Panik und dachte, oh mein Gott, ich bin zu spät, ich komme da nicht raus. Und dann bin ich zum Fenster raus und natürlich zu spät ins Schulzimmer reingekommen und eigentlich hat niemand etwas dabei getan. Und mir ist es aber wahnsinnig, eigentlich hat niemand etwas dabei getan. Und mir ist es aber wahnsinnig peinlich gewesen.
1: Und dann hat die

0: sich eigentlich in der Migros zutreibt. Ich bin posten in der 5. Klasse und laufe dort an einen ehemaligen Schüler zu, wo wie beim gleichen Lehrer in der Schule war wie ich auch. Aber der war schon älter dort in der Lehre. Und dann hat er so gesagt, und wie läuft es in der Schule? Und dann habe ich gesagt, ja, du kennst ihn ja da, den Herr Galuori, er ist ein strenger Sieg und ein blöder Sieg. Und habe mega von abzehren, oder? Über meine Primarlehrperson. Und dann drehe ich mich irgendeinmal um und dann ist tatsächlich der Lehrer dort hinter mir durchgelaufen. Und ich hatte natürlich die Hoffnung, dass er das gar nicht mitgeschnitten hat, oder? Weil ich über ihn abgelästert habe. Und am anderen Tag in der Schule hat er mir dann aber eine kurze Zusammenfassung gegeben von dem, wie scheiße er sich ihn finde. Und das war mir dann doch sehr, sehr peinlich gewesen, als Fünfklässler. Und eine andere Geschichte, die hat sich während dem Matheunterricht zugetragen. Wo ich hatte eine Flasche Mineralwasser, wir durften Wasser trinken während dem Unterricht. Oder? Und dann habe ich die so getrunken ein bisschen, und ein Gespändchen von mir hat dann das aber mega witzig gefunden. Mir wie die Flasche zusammendrückt, die PET-Flaschen, oder? Und drückt mir dann das ganze Mineralwasser eigentlich ins Maul hinein, so dass es mir zu der Nase rausgespritzt ist. Oder? Und dann habe ich eigentlich dort mit Mineralwasser und Nasensaft nicht nur mein Heft, sondern auch das Heft von meinen Gespändchen besudelt. Auch die Lehrperson hat das nicht so lustig gefunden. Und dann musste ich den Rest der Stunde draussen arbeiten.
1: Oh, das ist wirklich sehr peinlich. Und dann
0: haben
1: sie einen Eintrag bekommen?
0: Wir hatten dort schon auch so Einträge. Aber es war nicht der erste. Von dem her habe ich es dort nicht wegen dem Eintrag schlimm gefunden.
1: Okay, vielen Dank fürs Interview und noch einen schönen Tag.
0: Ich wünsche euch eine erfolgreiche Radiobuswoche.
1: Danke.
2: Grüezi, was ist das Peinlichste, was Ihnen jemals in der Schule passiert ist?
3: Da kommt mir gerade in den Sinn, peinlich ist es nicht in dem Sinn, aber schlimm. Ich kann mich erinnern an die Lehrabschlussprüfung vom KV, Französisch, Hörverständnis. Die Lehrerin hat ein Kassettchen abgelassen und je nachdem, wo man gesessen ist, hat man es gut verstanden oder weniger gut verstanden, weil auch die Qualität sehr schlecht war. Und man hat ein Zettel bekommen oder ein Blatt, wo Fragen drauf waren, die man beantworten musste. Und das ist abgelassen worden, das Kassettchen. Und ich habe immer gewartet, bis endlich die Antwort für die erste Frage kommt. Und gelost und gelost. Und plötzlich war es fertig und ich konnte noch keine einzige Frage beantworten. Ich habe kein einziges Wort verstanden, das sie geredet haben in diesem Kassettchen. Zum Glück haben sie es immer noch ein zweites Mal abgelassen. Ich konnte dann doch noch ein paar Fragen können, so auf die Schnelle beantworten. Die Noten der Lehrabschlussprüfung weiss ich nicht mehr von dem Franz-Test, aber ich bin sicher durchgekommen und habe das KV bestanden.
4: Okay, ja, das ist natürlich nicht so gut in dem Fall. Danke schön fürs Interview und noch einen schönen Tag.
2: Danke Ihnen auch, merci.
5: Tschüss!

0: Hallo zusammen, hier ist Chiara und Maria. Wir hoffen, ihr habt bis jetzt eine gute Woche gehabt. Bei uns gehört ihr etwas spezielle Traditionen von verschiedenen Ländern, Weltnachrichten, über die niemand redet und Neuigkeiten.
1: Jetzt kommt das Lied «Attention» von Charlie Puth.

0: Jetzt werden wir über einige spezielle Traditionen von verschiedenen Ländern sagen.
1: In Japan verbeugen sich Menschen oft zur Begrüßung. In Mexiko, Dia de los Muertos, am Tag der Toten, gedenken Familien ihren verstorbenen Angehörigen mit bunten Altären, Blumen und Festen.
0: Schweiz-Alpabzug. Im Herbst werden die Kühe festlich geschmückt von den Alpen ins Tal geführt. Indien, Holi, das Farbenfest, bei den Menschen sich gegenseitig mit bunten Pulver bewerfen.
1: Brasilien, Festa Junina, eine der beliebtesten Traditionen Brasiliens. Im Juni feiern die Menschen mit bunten Kleidern, Lagerfeuern, Tanz, Quadrille, Musik und typischem Essen wie Maiskuchen und Süßigkeiten. Südkorea, Chuseok, das koreanische Erntedankenfest. Familien treffen sich, besuchen die Gräber ihrer Vorfahren und essen traditionelle Speisen wie Songpyeon, Reiskuchen.
0: Deutschland, zu Weihnachten werden oft Adventskränze und Adventskalender genutzt. China, das chinesische Neujahrsfest wird mit Drachentänzen und Familienessen gefeiert.
1: Schottland, ab Helia, ein spektakuläres Wikingerfestival mit Fackelzug und einem brennenden Wikingerboot.
0: Schweden, Midsommar, einer der wichtigsten Feste des Jahres. Es wird getanzt, gesungen und um einen geschmückten Maibaum gefeiert.
1: Jetzt zeige ich mir Weltneuigkeiten, über die niemand redet. Krise der Ozeane. Ein neuer UN-Bericht zeigt, dass sich die Meere schneller erwärmen. Der Meeresspiegel steigt und wichtige Ökosysteme unter Druck geraten. Kinder und Klimawandel. Laut einem Bericht von UNICEF sind rund 1,1 Milliarden Kinder besonders durch Dürren, Hitzewellen und andere Klimarisiken gefährdet.
0: Wasserknappheit weltweit. Ein UN-Bericht spricht sogar von einem globalen Wasserbankrott. Viele Regionen ihre Wasserreserven schneller verbrauchen, als sie sich erneuern können. Schutz der Hochsee. Anfang 2026 trat erstmal ein internationales Abkommen zum Schutz großer Teile der Weltmeere in Kraft. Ein bedeutender Schritt für den Meeresschutz, der jedoch wenig Aufmerksamkeit erhält.
1: Nach den Weltneuigkeiten kommt jetzt das Lied Baila Baila Baila von Utsuna.

0: Jetzt habt ihr das Lied Baila Baila Baila gehört. Jetzt kommen die Meinungen zu der zweiten Säckl von den Erdsäcklerinnen.
1: Also, was ist deine Meinung zu der zweiten Säckl? Freust du dich oder nicht?
2: Ja, also ich freue mich eigentlich ziemlich. Es ist halt einfach Schule. Schule ist halt so, ja.
1: Freust du dich auf vielleicht neue Schüler, die kommen oder neue Lehrer?
2: Auf das freue ich mich tatsächlich sehr. Ist mal lustig, ein bisschen Abwechslung zu haben.
1: Hast du sonst noch andere Meinungen? Zum Beispiel freust du dich auf etwas Richtiges, Spezielles oder so?
2: Ich freue mich sicher, neue Sachen zu lernen und einfach nicht mehr die Kleinsten und die Jüngsten zu sein.
1: Super. Also, freust du dich auf die zweite Säck oder hast du irgendetwas Spezielles, wo du dich darauf freust oder gar nicht freust?
3: Also, ich freue mich halt aufs Kochen.
1: Hast du schon irgendeinen Beruf ausgewählt oder hast du eine Idee, was du willst lernen?
3: Nein, also Beruf direkt habe ich nicht, aber so ein bisschen eine Richtung, so Fage.
1: Freust du dich auf neue, irgendein Fach oder neue Schüler, neue Lehrer?
3: Also Schüler ja, wenn es Mädchen sind, aber bitte keine Jungs mehr.
1: Also, freuen Sie sich auf die zweite Säck? Was ist deine Meinung?
4: Ja, also ich freue mich schon auf die zweite Säck und am meisten halt aufs Kochen.
1: Hast du schon irgendeinen Beruf ausgewählt oder was willst du so lernen?
4: Also ich weiß noch nicht genau, aber so mein Traumberuf ist schon VG.
1: Freust du dich auf neue Schülerinnen, Schüler oder Lehrer?
4: Neue Schüler, ja, schon. Also es kommt halt auf an, so wer.
1: Also, was ist deine Meinung zu deinem nächsten Jahr in der 20? Freust du dich oder freust du dich nicht?
4: Also es geht eigentlich nicht so.
1: Wird für dich irgendetwas schwieriger oder irgendein Fach?
4: Ja, also ich glaube Mathe schon.
1: Freust du dich auf irgendetwas Spezielles nächstes Jahr?
4: Eigentlich nicht, nein.
1: Hast du Lust, neue Schüler oder neue Lehrer kennenzulernen?
4: Es geht.
1: Also, was ist deine Meinung zu der 2. Freust du dich?
5: Ja, es geht, weil ich sehe meine Kolleginnen wieder und so. Und ich weiss halt einfach, dass es immer ein Jahr weniger geht, wo wir noch in die Schule müssen.
1: Also, hast du sonst einen Traumjob, Traumberuf?
5: Ja, Ärztin.
1: Was für Fächer musst du wirklich sich konzentrieren, um Ärztin zu werden? Was denkst du?
5: Französisch und Englisch.
1: Denkst du nicht, NC wäre so wegen Körper und so für Ärztin?
5: Ja, das auch, aber da bin ich nicht. Da bin ich eigentlich ganz gut.
1: Super, freut uns. Freust du dich auf neue Schüler oder neue Kollegen?
5: Neue Schüler nicht, weil die ich kenne, sind alle nervig. Und ja, neue Kolleginnen kann man vielleicht von der ersten Sekunde finden, aber ich glaube eher nicht.
1: Also, was ist deine Meinung für die 2. Freust du dich?
6: Nein.
1: Wieso denn nicht?
6: Ich habe Angst vor Berufswahl und so.
1: Weißt du noch nicht ganz genau, was für einen Beruf du würdest gerne lernen oder so?
6: Ich habe keine Ahnung, Schatz.
1: Freust du dich auf Lehrer oder neue Schüler?
6: Ja, voll. Schon ein bisschen.
1: Hast du sonst etwas Spezielles, wo du dich freust oder gar nicht freust?
6: Ich freue mich, weil meine Kollegin kommt nächstes Jahr. Und ich freue mich auch ein bisschen, weil vielleicht mache ich mehr Kollegen.
1: Also, was ist deine Meinung zu der 2. Freust du dich auf etwas Spezielles?
7: Nein, ich freue mich eigentlich gar nicht auf die 2.
1: Auf was freust du denn dich nicht so auf die 2?
7: Dass es schwieriger wird und mit den gleichen Kindern in der Klasse sind, wo ich schon letztes Jahr war.
1: Hast du ein Hassfach?
7: Nein, eigentlich nicht.
1: Welche Fächer freust du dich am wenigsten so?
7: Mathe und NT.
1: Aber im NT lernt man doch etwas Cooles, nicht?
7: Nicht immer.
1: Und freust du dich sonst auf die Lehrer und auf die Schüler so?
7: Also auf die Lehrer schon, aber auf die Schüler nicht.
1: Also, freust du dich auf die Zeug? Was ist deine Meinung?
5: Also ich würde sagen, ich freue mich halt, weil es so wie ein weiterer Schritt durchs Leben ist. Aber es ist auch ein bisschen, ich sage jetzt mal, beängstigend, weil es halt auch gegen den Endspurt geht. Und nächstes Jahr ist schon nur noch ein Jahr und dann sind wir schon voll in der Berufswahl und Beruf inne.
1: Weißt du schon etwa, was für einen Beruf du lernen willst?
5: Also irgendwie schon, aber irgendwie bin ich auch völlig überfordert, weil es gibt so viele Berufe, die spannend sind.
1: Freust du dich sonst auf etwas Spezielles? Freust du dich auf neue Schüler, neue Lehrer?
5: Also, ja, ich würde sagen, es ist schon cool, wenn man neue Schüler hat. Aber ich würde jetzt nicht sagen, ich freue mich mega drauf, wenn neue kommen. Aber es ist auch cool, wenn neue kommen.
0: Sie haben gerade die Meinungen gehört und jetzt kommt das Lied 9 bis 9.

0: Jetzt kommen die Neuigkeiten von der Schweiz in diesem Monat im Juni.
1: Am 14. Juni 2026 fanden eidgenössische Volksabstimmungen statt. Die Bevölkerung stimmte über die Initiative Kleine 10 Millionen Schweizer und über Änderungen am Zivildienstgesetzes ab.
0: Die Schweiz erlebt derzeit eine Hitzewelle. In einigen Regionen wurden Badeverbote ausgesprochen, um Flüsse und die Tierwelt zu schützen. Auch der öffentliche Verkehr, insbesondere der Zürcherbahn, ist durch die hohen Temperaturen gefordert.
1: Die Schweiz setzt ihr Engagement für die Ukraine fort und nimmt eine Juni an der internationalen Wiederaufbaukonferenz in Danzig teil. Die Konferenz wurde ursprünglich von der Schweizer mit der ersten Ausgabe in Lugano im Jahre 2022 angestoßen.
0: Im Parlament gibt es Diskussionen über die mögliche Aufhebung des Neubauverbots für Atomkraftwerke. Der Schritt wird mit der langfristigen Energieversorgung begründet und bleibt politisch umstritten.
1: Jetzt kommt das Lied Such von Sumania 2.

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0: Jetzt höre ich dir noch unsere Hobbys von der Maria zuerst und dann meins.
1: Was ist dein Hobby?
2: Mein Hobby ist tanzen, singen oder rappen.
1: Wie bist du zu diesem Hobby gekommen?
2: Bin halt seit 2022 eine K-Pop-Fan und habe seitdem diese Hobbys gefunden.
1: Was gefällt dir daran besonders?
2: Halt, keine Ahnung, einfach tanzen. Gefällt es mir, dass man wie lernt, seinen Körper zu kontrollieren und halt singen und rappen, einfach die Vocals trainieren.
1: Machst du es alleine oder mit anderen?
2: Also ich kann eigentlich auch mit anderen machen, aber allgemein mache ich es zu Hause alleine.
1: Wem würdest du dieses Hobby empfehlen?
2: Ich würde es einfach K-Pop-Fans oder Leute empfehlen, die gerne vielleicht singen, Sängerin werden wollen oder so.
1: Welche andere Hobbys würden gut dazu passen?
2: Tanzen. Ja, tanzen, singen, ja, wäre das. Also.
3: Was ist dein Hobby?
1: Mein Hobby ist Reiten.
3: Seit wann machst du dieses Hobby?
1: Ich reite seit einigen Jahren.
3: Was gefällt dir daran besonders?
1: Mir gefällt der Umgang mit Pferden und die Bewegung an der frischen Luft.
3: Was war dein schönstes Erlebnis dabei?
1: Mein schönstes Erlebnis war einen langen Ausritt durch die Natur.
3: Welche Fähigkeiten hast du durch dieses Hobby gelernt?
1: Ich habe Geduld, Verantwortung und den richtigen Umgang mit Pferden gelernt.
3: Gibt es Herausforderungen bei diesem Hobby?
1: Ja, man muss viel üben und auf das Pferd achten.
3: Wem würdest du dieses Hobby empfehlen?
1: Ich würde es allen empfehlen, die Tiere und Bewegungen mögen.
3: Gibt es ein Ziel, das du mit diesem Hobby erreichen möchtest?
1: Ich möchte meine Reitfähigkeiten verbessern und an Turnieren teilnehmen.
4: Wir hoffen, es hat euch gefallen. Tschüss und einen schönen Tag noch.

0: Hallo zusammen, ich heiße Cyril.
1: Ich heiße Christian.
2: Und ich heiße Amir.
0: Wir begleiten euch für die nächste halbe Stunde. Viel Spaß beim Zuhören.
1: Und jetzt kommt das Lied Sigue von Morad.

0: Es wird ja immer wärmer, wie ihr wisst, und daran ist der Klimawandel nicht ganz unbeteiligt. Der Klimawandel zählt zu den größten Herausforderungen im 21. Jahrhundert. Er beschreibt die langfristigen Veränderungen des Klimas auf der Erde. Wissenschaftliche Untersuchungen zeigen, dass die Durchschnittstemperatur der Erde seit Beginn der Industrialisierung deutlich angestiegen ist. Hauptursache dafür ist der zunehmende Ausstoß von Treibhausgasen durch menschliche Aktivitäten. Maßnahmen gegen Klimawandel wären zum Beispiel der Ausbau erneuerbarer Energie wie Solar und Wind, die Verringerung des Verbrauchs fossiler Brennstoff und Energiesparung im Haushalt und Unternehmen, um nur ein paar zu nennen. Ich bin mir sicher, dass ihr schon einmal auf dieses Thema aufmerksam geworden sind. Aber ich denke, dass es nicht schadet, die Leute immer wieder daran zu erinnern.
1: So, und jetzt kommt Has to Be You von Kid Wild und Tiago Sopp.

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2: KI, ein Thema, das immer größer wird. Viele Menschen nutzen KI bereits jeden Tag, oft ohne es zu merken. Wenn wir eine Route auf dem Smartphone planen, fehlen wir Filme Vorschläge bekommen oder einen Sprachassistenten benutzen, arbeitet im Hintergrund künstliche Intelligenz. Auch in der Schule und im Beruf spielt KI eine immer größere Rolle. Sie kann Texte schreiben, Informationen suchen, Bilder erstellen oder bei Untersetzungen helfen. Dadurch können viele Aufgaben schneller erledigt werden. Unternehmen nutzen KI, um Daten auszuwerten oder Kunden besser zu betreuen. Doch es gibt nicht nur Vorteile. Manche Menschen machen sich Sorgen, dass KI Arbeitsplätze ersetzen könnte. Außerdem ist es wichtig, Informationen von KI zu überprüfen, da sie auch Fehler machen kann. Experten sind sich einig, dass künstliche Intelligenz die Zukunft stark beeinflussen wird. Deshalb ist es wichtig zu lernen, wie man KI sinnvoll und verantwortungsvoll nutzt. Zusammenfassend lässt sich sagen, künstliche Intelligenz verändert unser Alltag bereits heute. Sie bietet viele Chancen, bringt aber auch neue Herausforderungen mit sich. Entscheidend ist, wie wir diese Technologie in Zukunft einsetzen. Vielen Dank fürs Zuhören und bis zum nächsten Mal.
3: Als nächstes kommt ein Stimmungsmacher. Kalient von Inna.

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2: Wetterbericht. Heute ist es sonnig und sehr heiß. Die Temperaturen steigen auf bis zu 35 Grad. Auch am Freitag und am Samstag bleibt es sonnig und heiß, mit bis zu 36 Grad. Am Sonntag sind einzelne Gewitter möglich, dann wird es etwas kühler mit Temperaturen um 26 Grad. Immer daran denken, genügend zu trinken.
3: So, und jetzt kommt In My Mind von Dairon und Chichi Dagnosio.

soziale Medien. Soziale Medien ist ein großes Thema für Jugendliche. Das ist sehr wichtig für Jugendliche. Man kann mit Freunden schreiben und Videos anschauen. Es gibt aber auch Probleme wie Cybermobbing und zu viel Nutzung. Das ist nicht gut für die Schule und Gesundheit. Deshalb sollte man Pausen machen und nicht so viel auf Social Media sein. So, jetzt kommt ein echter bekannter Song, Beat It von Michael Jackson.

0: damit sind wir am Ende unserer Sendezeit angekommen. Heute haben wir über den Wetterbericht, soziale Medien und künstliche Intelligenz gesprochen. Wir hoffen, dass euch diese Themen gefallen haben und ihr etwas Neues lernen konntet. Alle diese Themen spielen eine wichtige Rolle in unserem Alltag und werden uns auch in Zukunft begleiten. Vielen Dank, dass ihr zugehört habt. Wir wünschen euch noch einen schönen Tag und freuen uns, wenn ihr bei unserer nächsten Sendung wieder dabei seid. Bis bald und mach's gut.
1: Doch zu guter Letzt noch ein Lied. Good Day von Ice Cube.

0: Hallo zusammen, das sind die Rina, Talina und Alina.
1: Heute schauen wir, wie andere Schüler und Schülerinnen den Schultag empfinden.
2: Und darum haben wir mit mehreren Schülern ein Interview gemacht.
0: Bevor aber die Interviews kommen, kommt noch Werbung und das Lied heute mit mir.

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2: Hi Elin, dürfen wir mit dir ein Interview machen?
3: Ja, sicher.
2: Was ist dein Lieblingsfach?
3: Mein Lieblingsfach ist Englisch, weil es mir Spass macht.
4: Was ist dein Hassfach?
3: Mein Hassfach ist Mathe, weil ich heute so viel arbeiten muss.
2: Was macht dir in der Schule am meisten Spass und was nicht?
3: Dass man mit den Freunden ist und sonst eigentlich nichts.
4: Welche Sprache sprichst du am liebsten?
3: Englisch, weil ich es gut kann.
2: Was ist das Peinlichste, was dir je passiert ist?
3: Keine Ahnung.
4: Was würdest du am Schulsystem ändern?
3: Vielleicht weniger lang Schule.
2: Wer ist dein Lieblingslehrer, Lehrerin?
3: Keine Ahnung. Ich habe niemanden gern.
2: Okay. Welcher Tag ist dein Hasstag?
3: Donnerstag, wenn das so anstrengend
2: ist. Danke vielmals fürs Interview.
4: Danke.
2: Bitte, bitte. Tschüss.
4: Grüezi Frau, dürfen wir mit Ihnen ein Interview machen?
5: Ja, das könnt ihr. Was wollt ihr wissen?
6: Was ist Ihnen sein Lieblingsfach?
5: Mein Lieblingsfach? Englisch. Ich habe sehr gerne Englisch.
4: Was ist Ihr Hassfach?
5: Das ist eine ganz gute Frage. Weil ich unterrichte sicher nicht mein Hassfach. Also von dem her gesehen, ich weiß auch nicht. Ich habe keins.
6: Okay. Was macht Ihnen an der Schule mega Spass und was nicht so?
5: Spass, das Zusammensein mit all diesen Leuten, sei es im Kollegium, aber auch mit den Schülerinnen und Schülern. Was mir nicht so Spass macht, eigentlich macht mir alles Spass, aber manchmal ist es auch ganz schön anstrengend.
4: Welche Sprache sprechen Sie am liebsten?
5: Muss ich auch wieder Englisch sagen. Könnt ihr den ganzen Tag machen.
6: Was ist das Peinlichste, was Ihnen schon mal passiert ist an der Schule?
5: Wahrscheinlich vielleicht irgendwann mal ein Spock oder so, aber eigentlich habe ich gemerkt, so, je älter das man wird, desto weniger Sachen sind einem peinlich. Daher ist es noch schwierig.
4: Was würden Sie am Schulsystem ändern?
5: Da haben wir keine Zeit, um das alles aufzuzählen. Ich glaube, es läuft ganz vieles gut, aber ich glaube, es gibt auch immer

0: wieder Sachen, die man verbessern kann. Und das ist überall ein bisschen so, auch im Schulsystem.
1: Wer ist Ihnen sein Lieblingsschüler oder Schülerin?
0: Alle.
1: Welcher Tag ist Ihnen Ihr Hasstag?
0: Ich habe keinen expliziten Hasstag, aber wenn ich müsste entscheiden, wahrscheinlich. Der Dienstag ist einfach kein Belang meistens. Ja.
1: Danke vielmals.
0: Bitte gern geschehen.
1: Dürfen wir mit dir ein Interview machen?
2: Ja.
1: Was ist dein Lieblingsfach?
2: Sport.
1: Was ist dein Hassfach?
2: Mathe.
1: Was macht dir an der Schule am meisten Spass und was nicht?
2: Pause und Schule allgemein.
1: Welche Sprache sprichst du am liebsten?
2: Schweizerdeutsch.
1: Was ist das Peinlichste, was dir jemals passiert ist?
2: Ja, aber ich hätte mal mies mit dem Velo geleitet.
1: Was würdest du am Schulsystem ändern?
2: Nicht mehr bis um 5 Uhr Schule haben.
1: Wer ist dein Lieblingslehrer, Lehrerin?
2: Der Herr Glanzmann.
1: Welcher Tag ist dein Hasstag?
2: Der Donnerstag.
1: Wieso?
2: Da ich bis um 5 Uhr Schule.
1: Danke. Alles Schule, dürfen wir mit dir ein Interview machen?
3: Ja.
1: Was ist dein Lieblingsfach?
3: Sport, weil dort geht die Zeit am schnellsten vorbei.
1: Was ist dein Hassfach?
3: BG. Eigentlich die Lehrerin war nett im BG, eine sehr gute Lehrerin, aber das Fach ist einfach nicht so gut.
1: Welche Sprache sprichst du am liebsten?
3: Schweizerdeutsch.
1: Was macht dir an der Schule am meisten Spass und was nicht?
3: Also am meisten Spass macht Donner, dass wir immer Scheiße machen. Aber natürlich nur so im guten Mass. Und am schlimmsten ist. Nein. Was könnte man sagen? Perfekte Schule ist nicht schlimm.
1: Was ist das Peinlichste, was dir jemals passiert ist?
3: Ich bin eigentlich umgekehrt und auf der Höhe draufgeflogen.
1: Was würdest du am Schulsystem ändern?
3: Keine Frühstunde und nicht bis um 5 Uhr Schule.
1: Wer ist dein Lieblingslehrer in oder Lehrer?
3: Frau Brucker. Eindeutig.
1: Fette Lüge. Welcher Tag ist dein Hasstag?
3: Donnerstag.
1: Wieso?
3: Weil wir Frühstunde haben und bis um 5 Uhr Schule haben.
1: Okay, danke vielmals.
3: Bitte.
1: Zur Abwechslung kommt das Lied Kilimanjaro.

0: Grüezi Herr Glanz, darf ich mit Ihnen ein Interview machen?
1: Ja, sicher.
2: Was ist Ihnen sein Lieblingsfach?
1: Mein Lieblingsfach ist Mathe.
2: Was ist Ihr Hassfach?
1: Das ist jetzt schwierig zu sagen. Ich bin Hassfach, habe ich kein, aber am wenigsten gerne unterrichte ich, glaube ich, Deutsch.
2: Ja. Was macht Ihnen an der Schule Spass und was nicht so?
1: Spass macht mir sicherlich der Umgang mit euch, also mit den Jugendlichen, Schülerinnen und Schülern. Und nicht so Spass, also die mühsamen Geschichten, wenn du irgendetwas musst hinterher nachlaufen, weil scheinbar Person 1 irgendetwas gemacht hat, so ein bisschen das Zwischenmenschliche, was teilweise ein bisschen mühsam ist, zum Aufklären.
2: Welche Sprache sprechen Sie am liebsten?
1: So wie wir jetzt reden, also Schweizerdeutsch.
2: Was ist Ihnen so mal peinlich passiert in der Schule?
1: In der Schule? Bin ich schon mal gefragt worden. Ich würde sagen, ich bin eigentlich ein sehr unauffälliger Schüler gsi. Was peinlich ist, ich bin ein bisschen zu doof gsi zum Spicken. Ich habe zweimal gespickt in meiner Sekzeit. Einmal bin ich verwutscht worden. Und einmal habe ich ein vorbereitetes Diktat vorgeschrieben gehabt. Aber ich habe beim Abschreiben Fehler gemacht, darum hat es mir gleich nur für ein 5 gelangt.
2: Was würden Sie am Schulsystem ändern?
1: Was würde ich ändern? Ich würde, glaube ich, mehr Lehrpersonen. Also, dass man euch besser begleiten kann, so ein bisschen individueller. Und ja, ich glaube, das ist etwas vom Größten.
2: Wer ist Ihr Lieblingsschüler oder Lieblingslehrer?
1: Ich glaube, die Frage, da kann ich keine Antwort. Ich glaube, jeder Schüler oder jede Schülerin hat coole Eigenschaften, jeder Schüler, jede Schülerin hat weniger coole Eigenschaften. Genauso ist es mit den Lehrpersonen auch. Darum kann ich da eigentlich nicht so per se jemanden nennen.
2: Welcher Tag ist Ihr Hasstag und wieso?
1: Ich finde den Mittwoch etwas doof. Jetzt im Moment mit dem Stundenplan. Einfach der Mittwochmorgen ist streng, 11 Lektionen. Aber der Nachmittag ist frei. Darum würde ich sagen, der Donnerstag.
2: Okay, danke vielmals. Tschüss.
3: Hallo Kaya, willst du mit uns ein Interview führen?
4: Ja. Was ist dein Lieblingsfach?
5: Sport, weil man sich dort bewegen kann und nicht lernen muss.
2: Was ist dein Hassfach?
5: Werken wegen dem Lehrer.
2: Was macht dir an der Schule Spass und was nicht?
5: Mir macht mit Kollegen so sein Spass und so auch mit anderen reden. Ja.
2: Was nicht?
5: Schule lernen und Prüfungen.
2: Welche Sprache sprichst du am liebsten?
5: Deutsch. Buddhistisch.
2: Wieso?
5: Weil ich es kann.
2: Was ist das Peinlichste, was dir mal in der Schule passiert ist?
5: Also geht auch Primar.
2: Ja.
5: Ja, ich glaube, also ich hatte mal einen Vortrag mit meiner Kollegin gehabt und dann haben wir die ganze Zeit nur gelacht und haben am Schluss eine richtig schlechte Note bekommen.
2: Was würdest du am Schulsystem ändern?
5: Vielleicht ein bisschen einfacher Stoff.
2: Wer ist dein Lieblingslehrer oder Lehrerin?
5: Gibt es keinen.
2: Nein, es gibt keinen. Welcher Tag ist dein Hasstag?
5: Im Moment gerade noch der Donnerstag, aber nächstes Jahr wahrscheinlich der Dienstag.
2: Okay, danke vielmals. Tschüss.
5: Tschüss. Tschüss.
6: Jetzt kommt das Lied «The One That Got Away».

0: Hallo Leonie, dürfen wir mit dir ein Interview machen?
1: Ja, sicher.
0: Was ist dein Lieblingsfach?
1: Mein Lieblingsfach ist eigentlich Englisch und ich tue eigentlich Zeichnen, finde ich eigentlich auch nicht so schlimm.
2: Was ist dein Hassfach?
1: Mein Hassfach, denke ich, ist Französisch, weil irgendwie können mir die Lehrer das nicht so gut erklären. Es ist halt auch recht schwierig mit Rechtschreibung und so.
0: Was macht dir in der Schule am meisten Spass und was überhaupt nicht?
1: Also mir macht am meisten Spass, dass ich mit halt alle Kollegen gesehen und eigentlich auch durch die Schule meine Kollegen kennengelernt haben. Und
2: andere?
1: Also ich denke, ich würde ändern, dass wir irgendwie erst am 9. Schule haben, weil am 8. finde ich, ist irgendwie zu früh, weil man kann nicht richtig ausschlafen und dann ist man auch nicht konzentriert am Tag. Und ich denke auch früher aufhören, also irgendwie immer am 3 oder so aufhören, damit wir nicht so lange Schule haben und uns eigentlich auch deswegen besser konzentrieren können.
0: Was ist dein Lieblingslehrer, Lehrerin?
1: Ich sage, meine Lieblingslehrerin ist Frau Reichmund, weil sie Mathe ganz gut erklären kann. Und mein Lieblingslehrer ist Herr Bühme, weil er nicht so viel Einträge gibt und denke, alles recht chillig nimmt.
2: Welcher Tag ist dein Hasstag?
1: Also ich denke Donnerstag, weil Donnerstagmorgen ist wirklich langweilig und wir machen eigentlich irgendwie fast nichts. Und wenn wir etwas machen, ist es mega langweilig und am Nachmittag halt bis um 5 Uhr Mathe, ist auch nicht so lustig.
0: Danke vielmals fürs Interview.
1: Bitte schön, tschüss.
0: Hi Moana, was ist dein Lieblingsfach?
3: Mein Lieblingsfach ist Englisch, weil ich kann das schon, also ich kann das eigentlich recht gut und ich finde es einfach einfach und ja.
2: Was ist dein Hassfach?
3: Mein Hassfach ist Französisch, weil ich verstehe das einfach nicht. Also ich finde es einfach mega schwierig.
0: Was macht dir in der Schule am meisten Spass und was nicht?
3: Also am meisten Spass macht mir natürlich, dass ich meine Kollegen sehe und auch mit denen in der Pause und die ganze Zeit kann reden eigentlich. Und am wenigsten Spass macht mir eigentlich, dass man halt sich die ganze Zeit konzentrieren muss. Ja.
2: Welche Sprache sprichst du am liebsten?
3: Am liebsten rede ich Deutsch. Aber so von Auslandssprache rede ich am liebsten Englisch.
0: Was ist das Peinlichste, was dir jemals passiert ist?
3: Ich weiß auch nicht. Ich glaube gar nicht.
2: Was würdest du am Schulsystem ändern?
3: Vielleicht, dass der Unterricht später anfängt und dass, dass man vielleicht einfach ein bisschen weniger Schulstunden hat. Und ja.
0: Wer ist dein Lieblingslehrer oder Lehrerin?
3: Ich habe Frau Reichmund mega gerne in Mathe. Und der Herr Bühlme, weil er ist halt einfach mega chillig.
2: Welcher Tag ist dein Hasstag?
3: Mein Hasstag ist der Donnerstag, also jetzt noch. Weil wir haben halt bis um 5 Uhr Schule und der Morgen ist mega langweilig. Ja.
0: Okay, danke vielmals.
3: Bitteschön.
0: Hi Elina und Selina, dürfen wir mit euch ein Interview führen?
4: Ja.
2: Ja. Was ist dein Lieblingsfach?
4: Sport.
2: Was ist dein Hassfach?
4: Mathe.
2: Was macht dir am meisten an der Schule Spass und was nicht?
4: Mir macht das Lehren nicht so Spass.
2: Welche Sprache sprichst du am liebsten?
4: Schweizerdeutsch.
2: Was ist das Peinlichste, was dir jemals passiert ist?
4: Mir fällt gerade nichts ein.
2: Was würdest du am Schulsystem ändern?
4: Ich würde vielleicht nicht so lange Schule machen, ein bisschen weniger.
2: Wer ist dein Lieblingslehrer oder Lehrerin?
4: Herr Glanzmann.
2: Welcher Tag ist dein Hasstag?
4: Donnerstag.
2: Wieso?
4: Donnerstag haben wir einfach nicht so gute Fächer und es ist zu lang.
0: Okay, danke vielmals.
2: Danke.
0: Okay. Tschüss. Hi Silvan, ist okay, wenn wir mit dir ein Interview machen?
5: Ja, ja.
0: Was ist dein Lieblingsfach?
5: Es ist Mathe, weil es mir sehr Spass macht, zu Flächen zu berechnen.
2: Was ist dein Hassfach?
5: Definitiv Englisch, weil ich das nicht kann.
0: Was macht dir am meisten Spass in der Schule und was nicht?
5: Ja, hierher kommen, mit den Kollegen sein und ja, nichts machen.
2: Welche Sprache sprichst du am liebsten?
5: Deutsch. Ja.
0: Was ist das Peinlichste, was dir jemals passiert ist?
5: Ich bin im Kinski mal aufs Mäuerli gefallen und sind beide Knie offen gewesen. Ist nicht so schön gewesen.
2: Was würdest du am Schulsystem ändern?
5: Ja, keine Frühstunden und ja.
0: Wer ist dein Lieblingslehrer oder Lehrerin?
5: Ja, ich habe keinen.
2: Welcher Tag ist dein Hasstag?
5: Definitiv Donnerstag.
2: Wieso?
5: Weil er sehr lang geht und Donnerstag ist einfach ein Tag, den ich nicht gerne habe, weil einfach einer vor dem Wochenende ist.
0: Also danke vielmals.
6: Das war es mit unseren Interviews. Jetzt kommt noch mal ein bisschen Werbung und das Lied «Sommer 19».

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2: Das war auch schon die 30 Minuten. Tschüss zusammen!

0: Hallo und herzlich willkommen zu unserer Radiosendung.
1: Heute sprechen wir über soziale Netzwerke. Sie gehören zu unserem Alltag und sind nicht nur von Vorteil.
0: Wir sprechen über Chancen, Kritik und Probleme im Internet. Dazu gibt es 4 spannende Interviews und natürlich gute Musik. Das erste Lied ist La Cucaracha von der Marie Chance.

0: Soziale Medien sind Plattformen, auf denen sich Menschen Fotos, Videos und Nachrichten teilen können.
1: Zu den bekanntesten gehören TikTok, Instagram, Snapchat und YouTube.
0: Viele Jugendliche nutzen diese Apps jeden Tag, um sich auszutauschen und Unterhaltung zu finden.
2: Was für Social Media benutzen Sie?
3: Ja, ich benutze TikTok, YouTube und Instagram.
2: Wie lange waren Sie letzte Woche auf Social Media?
3: Ich habe keine Ahnung. Zu lang.
2: Finden Sie, dass Social Media für unter 16-Jährige verboten werden soll?
3: Nein, ich finde nicht. Weil man kann ja auch auf Social Media kann man Sachen lernen.
2: Danke vielmals und einen schönen Tag.
0: Jetzt kommt das Lied Down Under von Me at Work.

0: Soziale Medien haben viele Vorteile. Man kann schneller mit Freunden und Familie kommunizieren.
1: Man kann neue Dinge lernen, kreative Ideen teilen und Menschen mit gleichen Interessen finden.
0: Auch Musik, Sport und andere Hobbys werden durch soziale Medien bekannter.
2: Was für Social Media benutzen Sie?
3: YouTube!
2: Wie lange waren Sie letzte Woche auf YouTube?
3: Eine Stunde!
2: Finden Sie, dass das Social Media für unter 16-Jährige verboten werden soll?
3: Ja, sicher!
2: Also, danke für Übung und für die
1: Jetzt kommt noch die Werbung.
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0: Jetzt kommt das Lied Never Gonna Give You Up von Rick Astley.

0: Soziale Medien haben aber auch Nachteile.
1: Viele Menschen sind zu viel am Handy und sind ständig online.
0: Ein weiteres Problem ist Cybermobbing, Beleidigungen und schlechte Kommentare können andere verletzen.
1: Außerdem verbreiten sich Fake News sehr schnell. Deshalb sollte man Informationen immer überprüfen.
2: Was für Social Media benutzen Sie?
3: YouTube.
4: Ja.
2: Wie lange haben Sie letzte Woche benutzt?
5: So etwa 4 Stunden.
2: Finden Sie, dass Social Media für unter 16-Jährige verboten werden soll?
5: Nein, aber so ein Zeitlimit wäre doch gut.
2: Danke vielmals.
6: Wenn du ein Feedback für uns hast,
0: jetzt kommt das Lied L'amour toujours für den Elias Affentranger.

0: Ein guter Umgang mit sozialen Medien ist wichtig.
1: Man sollte Pausen machen und Zeit ohne Handy verbringen.
0: Freunde treffen, Sport machen oder andere Hobbys sind ein guter Ausgleich zum Internet.
2: Was für Social Media benutzen Sie?
3: Ich benutze TikTok, Snapchat und Instagram.
2: Wie lange waren Sie letzte Woche auf Social Media?
3: In der ganzen Woche wahrscheinlich so 8 Stunden.
2: Finden Sie, dass Social Media für unter 16-Jährige verboten werden soll?
3: Nein.
2: Einen schönen Tag noch.
1: Jetzt kommt das Lied Coco Jumbo von Mr. President.

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1: Damit sind wir am Ende unserer Radiosendung angekommen.
2: Wir haben gesehen, dass soziale Medien viele Möglichkeiten bieten, aber auch Probleme verursachen können.
1: Wichtig ist, kritisch zu bleiben und soziale Medien bewusst zu nutzen.
2: Danke fürs Zuhören und danke an alle, die unsere Interviews angehört haben.
1: Tschüss zusammen. Jetzt kommt noch das Lied «Mon Amour» von Hecht.
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0: In Guinea-Bissau wird fleißig trainiert. Der Schweizer Nationalsportschwingen wird olympisch.
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0: Da ist der Jan von Main Street Factory.
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0: König Charles III. Arbeitet neu als Tigerdompteur im britischen Nationalzirkus.
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1: Ich habe mich nämlich auch gefragt, was eigentlich die Heimat ist und ob ich überhaupt eine Heimat habe. Und mit diesen Gedanken begrüße ich dich zu meinem Beitrag. Ich bin nämlich wieder die Anne-Sophie. In der heutigen Sendung geht es ja um schöne Orte oder Länder oder auch um die Heimatstadt. Obwohl in meinem Pass St. Gallen und Genf als Heimatort stehen, bin ich mir nicht ganz sicher gewesen, welche Stadt ich selber als meine Heimatstadt würde definieren. Ich wohne zwar in Biel, aber weil wir erst, als ich so 4 war, von Ostschweiz nach Biel gezögelt sind, habe ich nicht so ein Haus oder eine Wohnung, wo ich sage, das ist mein Zuhause, dort bin ich schon seit immer. In Deutschland hatte ich so ein Haus, wo ich schon immer hergegangen bin, seit ich geboren bin. Das Haus von meinen Grosseltern. Dort bin ich aber dafür nur in den Ferien. Das würde ja dann heissen, dass ich gar keine richtige Heimat habe. Aber muss die Heimat überhaupt ein Ort sein, den man schon seit immer kennt? Obwohl das irgendwie meine erste Definition für Heimat war, habe ich meine Meinung, was Heimat ist, etwas geändert. Für mich muss Heimat nämlich eigentlich gar kein Ort sein. Vielleicht sind es mehr die Menschen, die dort sind, die einem das Gefühl von Heimat geben. Und wenn man an mehreren Orten Menschen hat, die einem das Gefühl von Heimat geben, dann hat man einfach mehrere Orte, die für einen Heimat sind. Meine zwei Heimatstädte wären in dem Fall Schrotzberg oder genauer gesagt das Dorf Kelberbach in Deutschland und Biel. Wenn du ganz aufmerksam hast zugelassen, ist dir vielleicht aufgefallen, dass ich einmal Biel oder ohne Dialekt Biel gesagt habe und einmal Bielbien. Warum ist da jetzt plötzlich noch Bien hinten dran, fragst du dich vielleicht. Das liegt daran, dass Biel eine zweisprachige Stadt ist. Es hat Leute, die Französisch reden und solche, die Deutsch reden. Bien ist also der französische Name für die Stadt. Weil die meisten ihre Muttersprache etwas lieber reden, aber die jeweils andere Sprache gut verstehen, kommen manchmal lustige Gespräche zustande. Jemand redet zum Beispiel in Deutsch und der andere antwortet in Französisch. Oder auch, wenn man jemanden interviewt, kann es sein, dass der eine vielleicht die Frage auf Französisch stellt und der andere auf Deutsch antwortet. Es kann aber auch Konfliktpotenzial haben. Einmal haben sich nämlich Leute beklagt, weil ein Autobahnschild nur auf Deutsch und nicht auf Französisch war. Ein Ort in Biel, wo ich mega gerne bin, ist am See. Am See hat es nämlich so einen Steg, wo man ein bisschen in den See rauslaufen kann. Vor am Steg hat es so ein L aus Beton. Für was das ist, weiss ich nicht so genau. Man könnte es vielleicht Kunst nennen. Meistens gehe ich aber nicht für das auf den Steg, sondern weil ich es mega schön finde, von dort den See zu beobachten. Egal, ob die Sonne gerade den See lässt glitzern oder ob sie gerade am Untergehen ist und der See rot färbt. Ich finde, der Ort hat etwas Beruhigendes und Schönes. Man sieht ein bisschen weiter hinten im See auch die Petersinsel. Das ist eine Halbinsel, die früher mal eine Insel war. Aber weil Biel eigentlich auf einem Moor ist, hat es immer wieder viele Überschwemmungen gegeben. Und wegen dem mussten sie den Wasserstand vom See ein bisschen runtertun.
2: Shanghai ist eine riesige Stadt mit über 26 Millionen Einwohnern. Ich bin dort geboren und habe ungefähr 2,5 Jahre lang dort gelebt. Ich werde jetzt ein bisschen darüber erzählen. Es gibt eine riesige Straße, die heißt Nanxing Road. Und dort hat es alles. Zum Beispiel riesige Shopping-Malls, Spielhallen und epischer ist es am Abend. Weil dann ist es dort immer noch nicht dunkel wegen der vielen Lichter. Aber ihr müsst immer aufpassen bei den Touristenfallen. Zum Beispiel eine junge Studentin will ihr Englisch verbessern und ladet die zum Gespräch im Teehaus ein. Aber das Problem ist, dort kostet eine halbe Stunde zum Beispiel mehrere hundert Franken. Und die lohnt die erst aus dem Gebäude, wenn du das zahlst.
3: Jetzt kommt ein kleiner Quiz zu Hollywood und den USA. In welcher Bundesstaat liegt Hollywood? Lösung ist, Hollywood liegt im Bundesstaat Kalifornien. Zweitens, was ist bekannt über Hollywood? Lösung ist, In Hollywood ist das sogenannte Universal Studios. Und dort sind viele Filmstars. So, jetzt noch zu den USA. USA ist nur eine Abkürzung, doch wie heisst der ganze Bedeutung? Die Lösung ist United States of America. Und noch als letztes, was essen die Amerikaner gern? Die Lösung ist natürlich Hamburger. Hamburger, da ist dort extrem beliebt und auch allgemein Fast Food. So, noch etwas zu den Präsidenten. Wie gut kennen die den Präsidenten von Amerika? Erstens, wer war Präsident im Jahr 1950? Richtig, es war Harry Truman. Er war von 1945 bis 1953 Präsident. Zweitens, wer war Präsident im Jahr 1962? Richtig, es war John Kennedy. Er hat regiert von 1961 bis 1963. Und noch als letztes, wer war Präsident im Jahr 2000? Richtig, es war Bill Clinton. Er ist Präsident von 1990.
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2: Heute geht es um den Wanderfalke. Der Wanderfalke ist ein Vogel und sieht aus wie ein Adler. Auf Lateinisch heißt er Falco Peregrinus. Der Wanderfalke ist nicht irgendein Falke. Es ist der schnellste auf der Welt, der im Normalflug ungefähr 140 km/h erreichen kann. Aber im totalen Sturzflug kann er bis zu 390 km/h erreichen. Das ist unglaublich schnell. Es gibt kaum Autos, die so schnell fahren. Also das ist echt krass. Der ungefähr halbe Meter große Fleischfresser hat am liebsten Tauben und Singvögel. Und seine Feinde sind Uhus und Habicht. Und seine Spannweite ist ungefähr 120 cm. Also es ist unglaublich, wie schnell er für seine Größe ist. Der rund halbe Meter große Wanderfalke kann bis zu 390 km/h im Sturzflug fliegen. Das ist unglaublich. Es kann sogar sein, dass du ihn schon mal siehst, weil er lebt überall auf der Welt, auf allen Kontinenten, außer auf der Antarktik, weil dort ist es, glaube ich, ein bisschen zu kalt. Am liebsten ist er aber auf offenen Landschaften unterwegs, mit Wasserquellen, weil dort gibt es viele Vögel zum Erbeuten. Nach der Paarungszeit zwischen dem Februar und dem März geht er mit seiner Geliebten zu Steinbrüchen, Felswänden oder auf hohe Gebäude. Dort können die Eier in Ruhe brüten. Falls es sie stört, könnte es vielleicht ein bisschen aggressiv werden, weil bis die Jungtiere können selber Essen fangen, sorgen sie für Schutz. Aber keine Angst, sonst sind sie nicht so menschenfeindlich.
3: Es geht heute um Tiere. Neben mir sitzt meine Katze, die mir gerade kontinuierlich den Arm abschlägt. Aber es geht nun mal leider nicht um Katze, sondern um griechische Landschildkröte. Die griechische Landschildkröte ist eine kleine bis mittelgroße Landschildkröte von etwa 20 cm Länge mit einem starren Bauchpanzer, wo bei Weibchen ein Scharnier vor der Hinterbeine aufweist. Der Rückenpanzer ist mäßig hoch gewölbt. Er verbreitert sich meistens ein bisschen zum Schwanzende hin und wirkt deswegen in der Aufsicht oval bis leicht trapezförmig. Wie bei den meisten Schildkröten wird die aus Knochenplatten bestehende Panzerkapsel von dünnen Hornschilden bedeckt, wobei sich der sogenannte Schwanzschild bei Testudot hermani meist geteilt ist. Die Grundfärbung vom Panzer ist gelb bis oliv mit einer dunklen Fleckung, die individuell und unter Bedingung verschieden stark ausprägt ist. Jungtiere schlüpfen mit einer deutlichen und kontrastreichen Zeichnung auf dem Panzer aus dem Ei. Bei älteren Tieren wird die Färbung und Zeichnungen zunehmend verwirschen. Kopf und Vorderbein besitzen kleine bis mittelgroße Schuppen, wo die Vorderbeine haben meist 5 Krallen und bei einigen Lokalformen aber auch nur 4. Die Hinterextremitäten haben stets 4 Krallen. Die Grundfarbe von Kopf und Extremitäten sind gelblich bis braun. Beide sind hell und dunkel geschubst. Das Testudo hermani weist bei beiden Geschlechtern am Schwanzende einen Hornnagel auf, der bei den anderen Vertretern aus der Gattung meist nicht vorhanden ist. Von der Zeichnung, Färbung und Größe recht ähnlich am marischen Landschildkröte unterscheidet sich die griechische Landschildkröte außerdem deutlich durch das Fehlen von Hornkegeln zwischen Schwanz und Hinterbein. Griechische Landschildkröte besiedeln grosse Teile vom europäischen Mittelmeer um. Ihr Verbreitungsgebiet reicht von Spanien über Südfrankreich, Italien, Kroatien, Bosnien-Herzegowina, Serbien, Kosovo, Nordmazedonien, Albanien, Griechenland, Bulgarien, Rumänien und bis in den europäischen Teil der Türkei. Außerdem sind zahlreiche Inseln im Mittelmeer besiedelt. Griechische Landschildkröte sind tagaktive Reptilien, die für die Verdauung von ihrer überwiegend vegetarischen Ernährung auf die Zufuhr von Sonnenenergie angewiesen wird. Sie können als poikilotherme Tiere, die die nötige Körperwärme nicht selbst erzeugen, sondern sie ihrem jeweiligen Bedürfnis entsprechend durch Ortswechsel von Schattungen zu sonnigen Platz beeinflussen. Für die einwandfreie Verdauung von ihrer faserreichen Nahrung benötigen sie für einige Stunden am Tag Körpertemperaturen von 25 bis 30 Grad. Wo sie, zum Beispiel durch ein morgendliches Sonnenbad, auch dann erreichen, wenn die Lufttemperatur noch deutlich niedriger liegt. Oberhalb von 40 Grad geraten sie in Lebensgefahr und vergraben sich deswegen in kühler Erde. Unterhalb von 80 Grad kommt der Stoffwechsel zum Erliegen. Auch Atmung und Herzfrequenz sind stark herabgesetzt. Die griechische Landschildkröte besiedelt fast alle Vegetationsformen im Mittelmeerraum bis auf eine Höhe von etwa 1500 Meter. Sie bewohnt lichte Kiefern-, Eichen- und Ork-Eichenwälder, Hecken-, Strauch- und Heidelandschaften sowie Kulturflächen wie Wiesen, Oliven und Zitrushähne, Ackerland und Gärten. Teilweise wird zwischen einzelnen Vegetationsformen gewechselt, zum Beispiel für die Eierablage. Auf ihren Wanderungen zur Fotosuche legen die Tiere im Durchschnitt 80 Meter täglich zurück, teilweise aber auch über 400 Meter. Im Jahr kommen so Wege von rund 12 Kilometer Länge zustande. Die Tiere nutzen dabei sehr grosse Revier, je nach Biotop 1,8 Hektar und mehr. Nach Ende der Winterstarre im März bzw. April nutzen die Tiere ihre Aktivität hauptsächlich zum Sonnenbad in der warmen Vormittagsstunde. Die Hauptaktivitätsphase liegt im Mai bzw. Juni. Jetzt kommt es zu gesteigerten Nahrungsaufnahmen, Revierveränderungen und Sexualverhalten wie Kopulation und Eiablagen. Die sommerliche Hitze in den Monaten Juli und August zwingt Tiere zu einem geteilten Tagesrhythmus mit Rückzug in kühle Versteck während der heißen Tageszeit. Im Herbst, also September bzw. Oktober, geht die Aktivität deutlich zurück. Die Aufwärmphase nimmt jetzt wieder einen Großteil der Aktivität in Anspruch. Daneben kommt es aber auch zu erneuter Paarungsaktivität. Die kalte Jahreszeit, 3-5, in Ausnahmefällen 6 Monate, wird überwiegend inaktiv in frostfreien Höhlen verbracht. Häufig grabt sich das Tier für den Winterschlaf an einer geschützten Stelle in der Erde. Jungtiere verbringen die ersten Lebensjahre verborgen im Bereich von Hecken und Büschen. Wegen ihrer geringen Körpergröße stellt die Behitzung und Austrocknung für sie eine wesentlich größere Gefahr dar als für erwachsene Schildkröten. Sie sind daher eher an bedeckten Tagen und zu kühleren Tages- und Jahreszeiten aktiv. Aufgenommen wird der Vielzahl von ein- und mehrjährigen Pflanzen und es nehmen ein breites Spektrum von Pflanzenfamilien. Nahrungsvorlieben sind dabei deutlich feststellbar. So haben bei einer Untersuchung in Korsika nur 9 Pflanzenarten den Hauptnahrungsanteil von 62% ausgemacht. Das sind in der Reihenfolge der Beliebtheit Vertreter von Korbblütern, Hülsenfrüchten, Hähnenfußgewächs, Aronstabgewächs, Glockenblumengewächs, Windegewächs und Rötgewächs. Überwiegend ca. 70% werden die Blätter von Pflanzen gegessen. Aber auch Blüten, Früchte und in geringem Maße der Stängel. Darüber hinaus sind die Tiere beim Aufnehmen von Wild, von Wirbellosen, z.B. Gehäusschnecken und viele andere Nacktschnecken, Aas und Kot von Wirbeltieren, kleine Steinchen und Eidotter und Eiweiß von zerborstenen Vögeleien beobachtet wurden. Aromatisch.
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Läuft gemeinsam mit Musik auf der ganzen Welt erkunden. Unser erster Stopp auf der Musikweltreise ist Brasilien. Warte mal, ich höre da schon etwas.

Das war unser erstes Lied von unserer Musikweltreise mit dem Namen Baiana. Reden wir von Musik in Brasilien, denken sehr viele Leute direkt an Samba. Der rhythmische Tanz und die dazugehörige Musik sind untrennbar mit dem Land Brasilien verbunden. Doch was ist Samba überhaupt? Der Samba hat seine Wurzeln in der afrikanischen Sklavenmusik. Die haben diese Musik nämlich im 19. Jahrhundert nach Brasilien gebracht. Dort ist der Samba wie eine Art Widerstandsbewegung gewesen. In Brasilien haben sich dann die afrikanischen Rhythmen mit den europäischen Einflüssen sowie von den Einflüssen der indigenen Bevölkerung verschmolzen. Und das Produkt daraus ist der Samba, den wir heute kennen. Zudem ist der Samba ein wichtiger Bestandteil der brasilianischen Identität und repräsentiert die Vielfalt und Kreativität des Landes. Auch ist der Samba oft ein Mittel gewesen, um soziale Ungleichheiten anzuprangern und für die Rechte der marginalisierten Bevölkerung zu kämpfen. Samba ist also viel mehr als einfach nur eine Musik, richtig? Warte mal, höre dir das auch? Das klingt ja ganz anders wie Samba. Aber wir gehen mal ein bisschen näher an.

0: Das Lied, das wir gerade gehört haben, nennt sich Taoke und wird zu der brasilianischen Musikrichtung Brazilian Funk zugeordnet. Aber was ist Brazilian Funk überhaupt? Der Brazilian Funk, auch bekannt als Favela Funk, ist in den 1980er Jahren in den Favelas von Rio de Janeiro entstanden. Inspiriert wurde ist der Brazilian Funk besonders von Miami Bass. Da ist eine schnelle und elektronische Variante vom Hip-Hop in den USA. Der Text von den Brazilian Funk-Liedern spiegelt das Leben der Menschen in den Favelas wider. Armut, Kriminalität, soziale Ungleichheit. Der Brazilian Funk ist eine Art Sprachrohr für die Menschen, die dort am Leben sind. Am Anfang war Brazilian Funk vor allem bei den jungen Leuten in den Favelas beliebt. Doch in den letzten Jahren hat sich der Brazilian Funk auf der ganzen Welt verbreitet und hat dementsprechend auch viele andere Musikstile beeinflusst. Als Abschluss von unserer Reise nach Brasilien hört ihr jetzt nochmal einen Brazilian Funk Song.
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Von den traditionellen Rhythmen der indigenen Völker über die afrikanischen Einflüsse bis hin zu den modernen Klängen der Großstädte. Die musikalische Vielfalt in Brasilien ist schier unerschöpflich. Ich hoffe, euch hat die Reise nach Brasilien gefallen und ihr schaltet das nächste Mal wieder ein.

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1: Hallo zusammen. Ich bin der Sammy und arbeite momentan im Kinderdorf Pestalozzi im Power Up Radio. Ich habe mich im Zusammenhang mit Nachhaltigkeit und Ernährung gefragt, wie nachhaltig sind eigentlich exotische Lebensmittel, wie zum Beispiel Bananen oder Avocados, wo wir wissen, dass wir die importieren und die nicht von hier kommen. Für diese Frage habe ich mir einen Experten geholt, einen spannenden Interviewgast, den Philipp Schenkel von Gebana. Was ist Gebana? Was ist das für eine Firma? Von wo kommen die und was machen die eigentlich? Die
2: Wurzeln von Gebana liegen in den 70er Jahren. Das war eigentlich eine Gruppe von Frauen, die sich gefragt hat, wie kann das eigentlich sein, dass heimische Äpfel in den Läden teurer sind als Bananen, die von weit her kommen. Und sie haben dann eigentlich herausgefunden, es geht eigentlich nur, wenn man halt ungerecht ist gegenüber den Leuten in den südlichen Ländern, wo die Bananen abgepflanzt werden. Und sie haben dann gefunden, das geht eigentlich nicht, das ist nicht fair, dass man die Leute nicht gerecht behandelt. Die haben dann jahrelang Kampagnen gemacht und die Leute versucht aufzuklären. Bis man dann angefangen hat, Schritt für Schritt selber zu handeln und gesagt, man kann nicht nur immer kritisieren, sondern man muss halt auch zeigen, dass es anders geht. Und das ist eigentlich so die Geburtsstunde gewesen von der heutigen Gebana als Firma, wo wir versuchen, anders zu handeln.
1: Also ein wirklich edler, fairer Ursprung von Gebana. Wie ist das denn heute? Was genau unterscheidet sie von anderen Händlern? Wie wollen sie anders handeln?
2: Wie funktioniert das denn heute? Der Händler bestimmt ja fast alles, oder? Er sagt, ja, ich will das Produkt haben in meinem Regal. Ich bin aber bereit, den Preis X zu zahlen und mehr nicht. Und dann sucht er halt, wer bietet ihm das am billigsten an. Es gibt immer jemanden, der es halt billiger will oder muss verkaufen. Und dann nimmt es halt von dem und bietet es so meinen Kunden an. Und mir ist einfach egal, wie das aussieht. Und wir versuchen zu sagen, nein, es ist eben nicht egal, sondern wir wollen wirklich schauen, dass die Leute, die es anbauen, die Leute, die es verarbeiten, dass die alle einen fairen Preis bekommen, wo sie eigentlich davon leben können. Das ist unsere Vision, oder? Und wir tun eigentlich alle Schritte, die dazwischen sind, also all die Zwischenhändler, die eigentlich nichts beitragen zum Produkt, oder die machen das Produkt eigentlich nur teurer, die aber das Produkt nicht besser machen. Die versuchen wir auszuschalten und so halt ermöglichen, dass die Kunden nicht sehr viel mehr bezahlen, aber trotzdem mehr hängen bleibt bei denen, die das Produkt produzieren. Das sind wirklich Länder, die darauf angewiesen sind. Sie brauchen ja Geld, um Arbeitsplätze zu machen, um sich zu entwickeln und sind dringend angewiesen darauf. Darum ist das eigentlich unsere Mission, dort wirklich einen möglichst grössten Teil vom Preis wieder zurück zu den Prozenten zu fließen zu lassen.
1: Gebana tut also möglichst effizient und nachhaltig anbauen und seine Lieferketten so gestalten und möchte von dem Geld, das sie einsparen, möglichst viel den Bauern und Bäuerinnen aus dem Herkunftsland zurückgeben. Das klingt schon mal richtig schön und fair. Da brennt mir aber trotzdem die Frage unter den Nägeln, inwiefern ist denn das nachhaltig? Weil man muss ja trotzdem dann Produkte importieren, sie müssen einen langen Weg zurückmachen. Kann man das mit gutem Gewissen?
2: Solange das Produkt nicht geflogen wird, sondern mit dem Schiff kommt oder mit dem Lastwagen, ist eigentlich der Transportanteil, wenn man die gesamte Umweltbelastung anschaut, nicht gross. Gleich gilt übrigens auch die Verpackung. Verpackung und Transport machen in den meisten Fällen ist das irgendwo im Bereich von 5 bis aller Maximum 10% vom Produkt der Umweltbelastungen aus. Der Rest ist das Produkt selber. Wenn ich möchte, möglichst mich ökologisch ernähren, ist es viel, viel wichtiger, was ich esse. Das heisst, sollte ich wenig Fleisch und Milchprodukte essen, weil pflanzliche Produkte immer kleinere Umweltauswirkungen haben. Und ich sollte mich saisonal ernähren. Ausser, und das ist wichtig, wenn es eingeflogen ist, dann hat es wirklich eine grosse Umweltbilanz.
1: Bin ich also schon noch froh. Gewisse exotische Lebensmittel habe ich darum recht gern. Solange es also nicht eingeflogen wird, ist vor allem wichtig, was man isst. Im Zusammenhang mit Nachhaltigkeit und Essen hört man ja auch oft den Ausdruck regional und saisonal. Gebana probiert das ähnlich zu machen.
2: Ich versuche das bitte unter dem Konzept wie global saisonal nennen wir es. In den Monaten, wo bei uns nicht viel an Frischprodukten ist, da tun wir dann zum Beispiel Mangos aus Burkina Faso anbieten. In der Zeit, wo bei uns aber viel wächst, Dann haben wir vor allem Schweizer und europäische Produkte. Und dann im Winter dann switchen wir wieder auf mehr importierte. Wir arbeiten ja eigentlich so nach dem Modell, dass wir, bei uns kann man jetzt zum Beispiel schon Avocados vorbestellen, die kommen dann aber erst im März oder im April. Aber man tut sie jetzt bestellen, sagt, okay, ich nehme eine Kiste. Und dann werden die aber erst gepflückt, wenn sie halt wirklich reif sind und gut sind. Das können wir heute noch nicht genau sagen. Dann werden sie gepflückt und erst dann werden sie transportiert und dann werden halt nur die Menge gepflückt, die auch bestellt worden ist. Und dann haben wir auch Garantie, dass es optimal frisch ist, zum richtigen Zeitpunkt pflückt und es kein Food Waste gibt, weil halt nicht mehr muss irgendwo angeboten werden, damit es immer etwas im Lager ist, sondern wirklich nur so viel, wie auch bestellt worden ist.
1: Vorbestellen, anstatt einfach nach Lust und Laune zu posten. Ich finde, das klingt eigentlich noch sinnvoll, aber auch nach rechter Umgewöhnung. Wie ist das so als Konsument?
2: Es ist wirklich ein bisschen Umdenken. Am Anfang ist ich ein bisschen zurückgehalten und denke, soll ich mir 4 Kilo Avocados kaufen oder soll ich jetzt irgendwie 13 Kilo Orangen kaufen aufs Mal? Wir verkaufen alles eher in grösseren Mengen. Wenn man sich mal gewöhnt hat, ist das eigentlich super, weil dann muss ich mir auch gar keine Gedanken machen. Wenn ich zum Beispiel ein Abo-Orange, da kommen 4x 13 Kilo, dann weiss ich genau, ich habe immer daheim Orangen und ich esse eigentlich die Produkte, die jetzt wirklich Saison haben. Es zwingt einen, wie gesagt, sein Konsumverhalten bei der Saison anpassen. Ich finde es eigentlich noch lässig. Es ist wirklich mehr wieder ein bisschen mit der Saison und eigentlich mit der Natur leben.
1: Um also wirklich nachhaltig solche Produkte zu konsumieren, müsste allgemein ein bisschen ein Umdenken stattfinden. Wieder wirklich saisonal und auf die Natur hören, wenn das was wächst. Eigentlich sinnvoll. Es sind ja Naturprodukte. Und Produzenten und Produzentinnen fair entlöhnen, weil sie brauchen es wirklich. Gebana setzt es schon so gut sie können um. Ihr Ziel ist aber, dass es nicht bei dem bleibt. Sie wettet, dass allgemein ein Umdenken stattfindet und haben sich auf die Fahnenstange geschrieben, die Regeln vom Handeln zu ändern. Was meinen Sie genau mit dem und wie könnten so neue Regeln aussehen?
2: Wir versuchen ja wirklich, das nicht alles von uns auszudenken, sondern eigentlich alles als ein System zu sehen. Es gibt Produzentinnen, Produzenten, es gibt die, die es verarbeitet, es gibt uns als Händler und es gibt Konsumentinnen, Konsumenten. Also wir wollen es wie zusammen denken für alle und nicht einfach den Händler bestimmt. Oder zum Beispiel sieht das so aus, dass wir nennen das Gebana-Modell, dass wir eigentlich die Bäuerinnen und Bauern beteiligen an unserem Umsatz. Also wenn du jetzt zum Beispiel bei uns die Mangos kaufst in unserem Online-Shop, dann fließen 10% von dem, was du zahlst, von dem Preis, fließen wieder zurück an die Bauern. Und zwar zusätzlich zu dem, was ihnen schon gezahlt hat für die Ware. Oder wir kaufen nicht die Mangos ab. Und dann werden sie bei uns im Shop verkauft, Ende Jahr machen wir die Rechnung und dann tun wir 10% nochmal zurückzahlen an die Bauern. Weil wir sagen, hey, sie sind Teil von dem Gesamtsystem oder ihr seid ohne euch, wird das Ganze nicht funktionieren und ihr kommt eigentlich zu wenig über für eure Arbeit. Und das Gleiche machen wir aber auch mit den Kundinnen und Kunden und dort tun wir unseren Gewinn teilen. Also wenn es am Ende des Jahres etwas übrig bleibt, dann tun wir auch sie wieder beteiligt am Gewinn von Gebana. Es ist wie viel mehr wieder eigentlich das Bild, wenn ein Tisch zusammen sitzt und gemeinsam aushandelt, wie funktioniert es eigentlich für alle.
1: Ein schönes Miteinander, wo es am Schluss für jeden passt und aufgeht. Nach dem Philipp muss das keine Zukunftsmusik sein. Er merkt das Bedürfnis von vielen Konsumentinnen und Konsumenten, zu wissen, was sie gerade auf dem Teller haben, wirklich steigt. Also viele eigentlich schon Freude hätten an so neuen und fairen Regeln. Zum Schluss gibt es noch eine kleine Erfolgsgeschichte von Gebana, wo sie bestehende Regeln hinterfragt und umgestoßen haben. Die Geschichte von der echten Orangen.
2: Schon länger verkauft mir Orangen von einer Bauernfamilie aus Griechenland. Und die ist, das sind bei uns auch, ist die früher sortiert worden, das macht man so. Es gibt so wie bei Orangen so definierte Klassen, dass so Standards, die der Handel definiert hat. Und das heisst, dürfen nur durch die Orangen mit einer gewissen Größe haben, sie müssen perfekt orange sein, sie dürfen keine Narben haben. Und so werden die sortiert. Dann haben die Bauern gefragt, sind denn die kleiner oder grösser sind oder Narben haben, sind die nicht gut? Die Bauern haben gefragt, doch, sind genau gleich gut. Ich habe ja, aber wieso tun die nicht in die Schachtel? Ich habe gesagt, ja, dürfen wir nicht. Dann haben wir einfach gesagt, ja, aber eigentlich sind die wirklich blöd, weil die Orangen, die sie nicht können, die Kiste rein tun, die müssen sie in der Saftfabrik verkaufen. Und für das kommen viel, viel weniger Geld über. Und dann haben wir zuerst gefragt, die Griechenland-Regierung, kann man das nicht machen? Ich sage, nein, das geht nicht, das schreibt die EU vor. Aber geht doch die EU fragen. Ich habe die EU gefragt. Und nachher haben die zurückgeschrieben und gesagt, ja, es gibt die Regeln wirklich, aber ich könnte die umgehen. Tun doch einfach einen Kleber auf die Kiste drauf und schreiben, die sind nicht zum Konsumieren direkt, sondern nur zur Verarbeitung bestimmt. Und dann, seitdem wir das machen, dürfen wir das verkaufen. Und die Folge für die Bauern ist riesig, oder? Früher haben sie müssen sicher ein Drittel von der Orange aussortieren. Und heutzutage ist es je nach Saison noch vielleicht etwa um die 10%. Und alle anderen können sie uns verkaufen. Das ist für sie ein riesen Hebel. Das heisst, sie können viel mehr verdienen mit ihrer Orange. Besser für sie finanziell, aber auch viel besser für die Natur. Weil man kommt mit viel weniger Ausschuss. Und die Konsumenten kommen erst noch eine Kiste Orange über, die eigentlich so aussieht, wie sie, wie es halt am Baum wächst. Oder? Das haben wir halt echte Orange genannt.
1: Das war es mit dem Interview mit dem Philipp von Gebana und auch dieser Folge. Zusammenfassend könnte man sagen, nachhaltiger wäre es, wenn wir die Natur und auch die Arbeiter und Arbeiterinnen, die unsere Lebensmittel herstellen, vor allem eben aus Ländern von weit weg, nicht als Fabriken anschauen. Weil das sind sie nicht. Man sollte mehr auf sie Acht geben und auch schauen, was vor allem eben die Natur wann produziert. So ist es vor allem wichtig für die Natur, darauf zu schauen, was man essen und dass man die Sachen eben auch nicht einfliegen. Was haltest du von diesem Konzept von Gebana? Könntest du dir auch vorstellen, deine Produkte Monate im Voraus schon zu kaufen und eben vorzubestellen, sodass du wirklich saisonal essen kannst? Ich habe das sehr spannend gefunden und möchte mich beim Philipp von Gebana und bei Gebana selber für das Interview bedanken. Und auch dir fürs Zuhören.
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0: Schweizer Flagge in Überarbeitung. Ab nächstem Jahr soll das Weiße Kreuz durch ein Herz ersetzt werden.
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0: In Guinea-Bissau wird fleissig trainiert. Der Schweizer Nationalsportschwingen wird olympisch.
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0: König Charles III. Arbeitet neu als Tigerdompteur im britischen Nationalzirkus.
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